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Ja, und ich möchte an dieser Stelle auch nochmal alle Leute auffordern, die hier Jahr für Jahr herkommen, um Urlaub zu machen und profitieren von dieser tollen Insel und ihrer Küste und ihren Einwohnern, die sie von vorne bis hinten bedienen. Bewegt euren Arsch hier hoch und geht mit den Leuten auf die Straße und unterstützt sie. Kommt nicht nur, um zu profitieren, sondern kommt auch, um zu protestieren und zu sagen, dass wir diesen Mist nicht wollen.

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1: Sieben Länder in fünf Jahren. Ein Standpunkt von Jochen Mitschka. Gerade wurde ein 12-Tage-Krieg Israels und der USA mit einem wackeligen Waffenstillstand unterbrochen. Ein Krieg, der verschleierte, dass der Völkermord in Gaza noch grausamer und schrecklicher wurde. Nicht nur, weil Menschen, die nur Essen holen wollten, massenweise Schüssen oder sogar Panzerangriffen zum Opfer fielen. Aber wie wir seit den Nürnberger Prozessen wissen, ist das Begehen eines Angriffskrieges das größte aller Kriegsverbrechen, welches den Angreifer sogar mitverantwortlich für Kriegsverbrechen des Angegriffenen macht. Und daher will ich in diesem Hintergrund-Podcast nicht auf den Krieg und seine Folgen eingehen, sondern auf die Vorgeschichte. Und das Zitat aus einem Vortrag des Ex-Generals und Ex-Präsidentschaftsanwärters Wesley Clark zeigt schon auf, in welche Richtung die Reise geht. Der Krieg war lange geplant und die Bombe war natürlich nur ein Vorwand. Der Krieg hätte auch mit einem anderen Vorwand stattgefunden. Der Angriffskrieg Israels stand auf zwei wackeligen Beinen. Der Behauptung, der Iran baue eine Bombe und der Dämonisierung des Landes, die Mullahs wollten Israel vernichten und damit stillschweigend das Framing, Iraner wollten einen zweiten Holocaust anrichten. Schauen wir uns zunächst an, wie Israel die internationale Atomenergiebehörde IAEA übernahm. Wie Israel die IAEA übernahm. Am 23. Juni erschien eine interessante Erklärung, wie es Israel gelungen war, Grossi und die IAEA als Waffe gegen den Iran einzusetzen. Zwei Autoren, Medea Benjamin und Nicholas J.S. Davies, berichteten in originalantiwar.com, Zitat, wie die USA und Israel Rafael Grossi nutzten, um die IAEA zu kapern und einen Krieg gegen den Iran zu beginnen. Zitat Ende. In der Einleitung erklären sie, dass Rafael Grossi, Generaldirektor der Internationalen Atomenergieorganisation IAEA, es zuließ, dass die IAEA von den USA und Israel, einem nicht deklarierten Atomwaffenstaat, der seit langem gegen die IAEA-Regeln verstieß, missbraucht wurde, um einen Vorwand für einen Krieg gegen den Iran zu schaffen, obwohl die Organisation, die Grossi vertrat, selbst zu dem Schluss gekommen war, dass der Iran kein Atomwaffenprogramm besitzt. Zitat. Am 12. Juni stimmte der Gouverneursrat der IAEA auf Grundlage eines belastenden Berichts von Grossi mit knapper Mehrheit dafür, den Iran als Mitglied der IAEA für nicht erfüllt zu erklären. Von den 35 im Rat vertretenen Ländern stimmten nur 19 für die Resolution, 3 dagegen, 11 enthielten sich und 2 stimmten nicht ab. Die Vereinigten Staaten kontaktierten am 10. Juni 8 Regierungen des IAEA-Rats, um sie zu überzeugen, entweder für oder gegen die Resolution zu stimmen. Israelische Regierungsvertreter erklärten, sie werteten das US-Bemühen um die IAEA-Resolution als deutliches Zeichen der Unterstützung der israelischen Kriegspläne. Dies zeige, wie sehr Israel die IAEA-Resolution als diplomatischen Deckmantel für den Krieg wertete. Die Sitzung des IAEA-Rats fand am letzten Tag des 60-tägigen Ultimatums von Präsident Trump an den Iran zur Aushandlung eines neuen Atomabkommens statt. Noch während der IAEA-Rat abstimmte, lud Israel Waffen, Treibstoff und Abwurftanks in seine Kampfflugzeuge für den langen Flug in den Iran und informierte seine Besatzungen über die Ziele. Die ersten israelischen Luftangriffe trafen den Iran um 3 Uhr morgens in derselben Nacht. Zitat Ende. Am 20. Juni, so der Bericht weiter, reichte der Iran beim UN-Generalsekretär und dem UN-Sicherheitsrat eine formelle Beschwerde gegen Generaldirektor Grossi ein. Der Iran warf ihm vor, die Unparteilichkeit seiner Behörde untergraben zu haben. Dies gelte sowohl für sein Versäumnis, die Rechtswidrigkeit der israelischen Drohungen und Gewaltanwendungen gegen den Iran in seinen öffentlichen Erklärungen zu erwähnen, als auch für seine ausschließliche Konzentration auf die mutmaßlichen Verstöße des Iran. Tatsache war, dass die IAEA-Untersuchung, die zu dieser Resolution führte, auf einem israelischen Geheimdienstbericht aus dem Jahr 2018 stammte. Demnach hatten israelische Geheimdienstagenten 3 bislang unbekannte Standorte im Iran identifiziert, an denen der Iran vor 2003 Urananreicherung betrieben hatte. 2019 hatte Grossi eine Untersuchung eingeleitet. Die IAEA erhielt schließlich Zugang zu den Standorten und entdeckte Spuren von angereichertem Uran. Wie gesagt, der Vorgang stammte aus 2003. Trotz der verhängnisvollen Folgen seines Handelns hatte Grossi den Autoren zufolge nie öffentlich erklärt, wie die IAEA sicher sein konnte, dass der israelische Geheimdienst Mossad oder seine iranischen Kollaborateure wie die Volksmujahedin MEK das angereicherte Uran nicht selbst in diesen Anlagen deponiert hatten, wie iranische Regierungsvertreter vermuteten. Obwohl sich die IAEA-Resolution, die diesen Krieg auslöste, nur mit den iranischen Anreicherungsaktivitäten vor 2003 befasste, schwenkten US-amerikanische und israelische Politiker schnell auf unbewiesene Behauptungen um, der Iran stehe kurz vor der Herstellung einer Atomwaffe. US-Geheimdienste hatten bereits zuvor berichtet, dass ein solch komplexer Prozess bis zu 3 Jahre dauern würde. Noch bevor Israel und die USA mit der Bombardierung und Zerstörung der bestehenden zivilen iranischen Atomanlagen begannen. Die bisherigen Untersuchungen der IAEA zu nicht gemeldeten nuklearen Aktivitäten im Iran waren im Dezember 2015 offiziell abgeschlossen worden, erklären die Autoren ausdrücklich. Und dass der damalige IAEA-Generaldirektor Yukiya Amano seine, Zitat, abschließende Bewertung der vergangenen und gegenwärtigen offenen Fragen zum iranischen Atomprogramm, Zitat Ende, veröffentlicht hatte. Dabei, so der Artikel weiter, war die IAEA damals zu dem Schluss gekommen, dass einige der früheren Aktivitäten des Iran zwar für Atomwaffen relevant gewesen sein könnten, jedoch, Zitat, nicht über Machbarkeits- und wissenschaftliche Studien sowie den Erwerb bestimmter relevanter technischer Kompetenzen und Fähigkeiten hinausgingen, Zitat Ende. Die IAEA, Zitat, fand keine glaubwürdigen Hinweise auf die Abzweigung von Nuklearmaterial im Zusammenhang mit den möglichen militärischen Dimensionen des iranischen Atomprogramms. Zitat Ende. Als Yukiya Amano 2019 vorzeitig verstarb, was Verschwörungsmythen auslöste, wurde der argentinische Diplomat Rafael Grossi zum Generaldirektor der IAEA ernannt. Zitat: Die Israelis haben eine lange Geschichte darin, falsche Beweise über Irans Atomaktivitäten zu fabrizieren, wie etwa die berüchtigten Laptop-Dokumente, die die MEK 2004 der CIA übergab und die vermutlich vom Mossad erstellt wurden. Douglas France, der 2009 einen Bericht über Irans Atomprogramm für den Auswärtigen Ausschuss des Senats verfasste, enthüllte, dass der Mossad 2003 eine Spezialeinheit gründete, um geheime Briefings über Irans Atomprogramm zu liefern und dabei Dokumente aus dem Iran und anderen Quellen zu verwenden. Zitat Ende. Doch Grossi, so erklären die Autoren, arbeitete mit Israel zusammen, um dessen jüngsten Vorwürfen nachzugehen, nicht mit dem Iran. Nach mehreren Jahren der Treffen in Israel sowie Verhandlungen und Inspektionen im Iran verfasste er dann seinen Bericht an den Gouverneursrat der IAEO und setzte eine Sitzung des Rates an, die mit dem geplanten Beginn des israelischen Krieges zusammenfiel. Israel hatte seine letzten Kriegsvorbereitungen vor den Augen der Satelliten und Geheimdienste der westlichen Länder getroffen, welche die Resolution verfasst und für sie gestimmt hatten. Es sei kein Wunder, dass sich 13 Länder enthielten oder gar nicht abstimmten. Doch es sei tragisch, dass neutralere Länder nicht die Weisheit und den Mut aufbringen konnten, gegen diese heimtückische Resolution zu stimmen, urteilen die Autoren. Zitat: Der offizielle Zweck der Internationalen Atomenergieorganisation IAEO ist die Förderung der sicheren und friedlichen Nutzung von Nukleartechnologien. Seit 1965 unterliegen alle 180 Mitgliedsländer den Sicherheitsvorkehrungen der IAEO, um sicherzustellen, dass ihre Atomprogramme nicht zu militärischen Zwecken genutzt werden. Die Arbeit der IAEO ist im Umgang mit Ländern, die bereits über Atomwaffen verfügen, offensichtlich beeinträchtigt. Nordkorea trat 1994 aus der IAEO und 2009 aus allen Sicherungsmaßnahmen aus. Die USA, Russland, Großbritannien, Frankreich und China haben IAEO-Sicherungsabkommen, die ausschließlich auf freiwilligen Angeboten für ausgewählte nicht-militärische Standorte basieren. Indien hat ein Sicherungsabkommen von 2009 unterzeichnet, das das Land zur Trennung seiner militärischen und zivilen Nuklearprogramme verpflichtet. Pakistan verfügt über 10 separate Sicherungsabkommen, allerdings nur für zivile Nuklearprojekte. Das jüngste stammt aus dem Jahr 2017 und betrifft 2 von China gebaute Kernkraftwerke. Zitat Ende. Israel, so führt der Artikel aus, hingegen verfüge nur über ein begrenztes Sicherungsabkommen von 1975 für ein ziviles Nuklearkooperationsabkommen mit den USA aus dem Jahr 1955. Ein Nachtrag von 1977 habe das IAEO-Sicherungsabkommen auf unbestimmte Zeit verlängert, obwohl das darunterfallende Kooperationsabkommen mit den USA 4 Tage später auslief. Durch eine Parodie der Einhaltung, die die Vereinigten Staaten und die IAEA seit einem halben Jahrhundert mitmachten, entgehe Israel den Kontrollen der IAEA-Sicherheitsmaßnahmen ebenso effektiv wie Nordkorea. Israel habe in den 1950er Jahren mit der Entwicklung einer Atomwaffe begonnen, mit maßgeblicher Unterstützung westlicher Länder, darunter Frankreich, Großbritannien und Argentinien. Und habe dann 1966 oder 1967 seine ersten Waffen hergestellt. Als der Iran 2015 das Atomabkommen JCPOA unterzeichnete, so zitieren die Autoren den oft schon erwähnten Satz, der in einer E-Mail des ehemaligen US-Außenministers Colin Powell stand. Dieser

Strebens nach Massenvernichtungswaffen und als Achse des Bösen. Der ägyptische IAEA-Direktor Mohammed al-Baradei hatte dem Sicherheitsrat wiederholt versichert, die IAEA könne keine Beweise für die Entwicklung einer Atomwaffe im Irak finden. Aber das nutzte nichts. Als die CIA ein Dokument vorlegte, das den Import von Yellowcake-Uran aus Niger durch den Irak belegte, genau wie Israel es in den 1960er Jahren heimlich aus Argentinien importiert hatte, erkannte die IAEA das Dokument innerhalb weniger Stunden als Fälschung, woraufhin al-Baradei es umgehend dem Sicherheitsrat meldete. Aber Bush wiederholte ständig die Lüge über Yellowcake aus Niger und andere dreiste Lügen über den Irak, woraufhin die Vereinigten Staaten aufgrund seiner Lügen in den Irak einmarschierten und ihn zerstörten. Ein Kriegsverbrechen historischen Ausmaßes. Der Großteil der Welt wusste, dass al-Baradei und die IAEA von Anfang an recht hatten und 2005 erhielten sie den Friedensnobelpreis für die Aufdeckung von Bushs Lügen, die Aufklärung der Macht und die Stärkung der nuklearen Nichtverbreitung. Der Artikel führte weiter aus, dass 2007 eine von allen 16 US-Geheimdiensten durchgeführte nationale Geheimdiensteinschätzung, NIE, mit der Feststellung der IAEA übereingestimmt hatte, dass der Iran ebenso wie der Irak kein Atomwaffenprogramm besitze. Bush schrieb in seinen Memoiren, Zitat, wie könnte ich nach der NIE den Einsatz des Militärs zur Zerstörung der Atomanlagen eines Landes erklären, das laut Geheimdiensten kein aktives Atomwaffenprogramm hat? Zitat Ende. Selbst Bush konnte nicht glauben, dass er ungestraft davonkommen würde, dieselben Lügen zu wiederholen, um sowohl den Iran als auch den Irak zu zerstören. Und Trump spielt nun mit dem Feuer, indem er dies tat. Zitat. Al-Baradei schrieb in seinen Memoiren, das Zeitalter der Täuschung, nukleare Diplomatie in tückischen Zeiten, im Original The Age of Deception, Nuclear Diplomacy in Treacherous Times, dass, wenn der Iran tatsächlich erste Forschungen zu Atomwaffen durchgeführt habe, diese wahrscheinlich während des Iran-Irak-Krieges in den 1980er Jahren begonnen hätten, nachdem die USA und ihre Verbündeten dem Irak bei der Herstellung chemischer Waffen geholfen hatten, die bis zu 100.000 Iraner töteten. Die Neokonservativen, die die US-Außenpolitik nach dem Kalten Krieg dominierten, betrachteten den Nobelpreisträger al-Baradei als Hindernis für ihre weltweiten Regimewechselambitionen und führten eine verdeckte Kampagne, um einen gefügigeren neuen IAEA-Generaldirektor zu finden, als dessen Amtszeit 2009 auslief. Nach der Ernennung des japanischen Diplomaten Yukiya Amano zum neuen Generaldirektor enthüllten von WikiLeaks veröffentlichte US-Diplomaten-Depeschen Details seiner umfassenden Überprüfung durch US-Diplomaten, die Washington berichteten, dass Amano bei jeder wichtigen strategischen Entscheidung von der Ernennung hochrangiger Mitarbeiter bis hin zum Umgang mit dem angeblichen iranischen Atomwaffenprogramm fest auf US-amerikanischer Seite stand. Zitat Ende. Nach seinem Amtsantritt als IAEA-Generaldirektor im Jahr 2019, so die Autoren weiter, habe Rafael Grossi nicht nur die Unterwürfigkeit der IAEA unter US-amerikanische und westliche Interessen und ihre Praxis des Wegschauens gegenüber Israels Atomwaffen fortgesetzt, sondern auch dafür gesorgt, dass die IAEA eine entscheidende Rolle bei Israels Kriegsvorbereitungen gegen den Iran spielte. Obwohl er öffentlich zugab, dass der Iran kein Atomwaffenprogramm besitze und Diplomatie der einzige Weg sei, die Bedenken des Westens gegenüber dem Iran auszuräumen, trug Grossi dazu bei, Israel die Kriegsbühne zu bereiten, indem er die Untersuchung der IAEA zu den früheren Aktivitäten des Irans wieder aufnahm, so die Autoren. Ausgerechnet an dem Tag, als israelische Kampfflugzeuge mit Waffen für den Iran-Bombardement beladen wurden, sorgte er dafür, dass der Gouverneursrat der IAEA eine Resolution verabschiedete, die Israel und den USA den gewünschten Kriegsvorwand lieferte. In seinem letzten Jahr als IAEA-Direktor hatte Mohammed al-Baradei vor einem ähnlichen Dilemma wie Grossi seit 2019 gestanden. 2008 hatten US-amerikanische und israelische Geheimdienste, der IAEA, Kopien von Dokumenten übergeben, die angeblich zeigten, dass der Iran 4 verschiedene Arten von Atomwaffenforschung betrieb. Während Bushs Yellowcake-Dokument aus Niger 2003 eindeutig eine Fälschung war, konnte die IAEA die Echtheit der israelischen Dokumente nicht sofort feststellen.
Trotzdem weigerte sich El-Baradei trotz erheblichen politischen Drucks auf sie zu reagieren oder sie

0: sie zu veröffentlichen. Denn wie er in The Age of Deception schrieb, wusste er, dass die USA und Israel, Zitat, den Eindruck erwecken wollten, der Iran stelle eine unmittelbare Bedrohung dar und bereite möglicherweise den Boden für einen Gewalteinsatz. Zitat Ende. Hätte Rafael Grossi 2009 die gleiche Vorsicht, Unparteilichkeit und Weisheit an den Tag gelegt wie Mohammed al-Baradei, wären die Vereinigten Staaten und Israel heute höchstwahrscheinlich nicht im Krieg mit dem Iran, so das eindeutige Urteil der Autoren. Mohammed al-Baradei schrieb am 17. Juni 2025 in einem Tweet, Zitat, auf Gewalt statt auf Verhandlungen zu setzen, ist ein sicherer Weg, den Atomwaffensperrvertrag und das nukleare Nichtverbreitungsregime, so unvollkommen es auch sein mag, zu zerstören. Und sendet vielen Ländern die klare Botschaft, dass ihre ultimative Sicherheit in der Entwicklung von Atomwaffen liegt. Zitat Ende. Trotz Grossis Rolle in den amerikanisch-israelischen Kriegsplänen als IAEA-Generaldirektor oder vielleicht gerade deswegen, galt er als vom Westen unterstützter Kandidat für die Nachfolge von Antonio Guterres als UN-Generalsekretär im Jahre 2026. Das, so die Autoren, wäre eine Katastrophe für die Welt. Glücklicherweise gäbe es viele qualifiziertere Kandidaten, die die Welt aus der Krise führen könnten, in die Rafael Grossi die USA und Israel gestürzt hat. Rafael Grossi, so das abschließende Urteil, sollte als IAEA-Direktor zurücktreten, bevor er die nukleare Nichtverbreitung weiter untergrabe und die Welt einem Atomkrieg näher bringe. Und er sollte auch seine Kandidatur für das Amt des UN-Generalsekretärs zurückziehen. Nun schauen wir uns an einem Beispiel an, wie die Dämonisierung funktionierte. Israels Endzeituhr. Im Iran gab es eine Doomsday-Uhr, die 2017 am Palästinaplatz in Teheran während einer Kundgebung zum Jerusalem-Tag, dem letzten Freitag des Ramadans, enthüllt wurde. Israel behauptete, sie im Krieg zerstört zu haben, aber anscheinend lebte sie weiter. Sie zeigte einen Countdown von 8.411 Tagen, was auf das Jahr 2040 hinauslief. Diese Daten basieren auf einer Vorhersage von Ayatollah Ali Khamenei aus dem Jahr 2015, dass es bis dahin, Zitat, nichts mehr von Israel geben wird, Zitat Ende. Die Anzeige war Teil einer größeren Darstellung mit anti-israelischen Symbolen, darunter eine digitale Anzeige mit einer Faust in den Farben der palästinensischen Flagge, die eine israelische Flagge durchschlägt, und dem Schriftzug Left Before Destruction of Israel, Tage bis zur Zerstörung Israels. Diese Uhr wurde im Westen immer wieder als Beweis angeführt, dass der Iran Israel vernichten wolle, wodurch versucht wurde, die Beziehung zum Holocaust von Juden unter dem Naziregime herzustellen. Aber dies gehörte natürlich zu der Dämonisierung eines Feindes Israels, basierte nicht auf Fakten, denn der Iran hatte 200 Jahre kein anderes Land angegriffen oder vernichtet. Ganz im Gegensatz zu den Kriegen Israels oder gar der das Land unterstützenden Kolonialmächte. Schon im Jahr 2010, als deutsche Medien wenigstens teilweise noch Journalismus lieferten, war diese Dämonisierung als Verfälschung einer Übersetzung entlarvt worden und als vollkommen aus dem Zusammenhang gerissen. Denn der Vorgang der Vernichtung war verglichen worden mit dem Vorgang, mit dem die iranische Revolution die Diktatur des Schah-Regimes beseitigt hatte. Zitat: Kein Satz wird so häufig mit dem amtierenden Präsidenten Irans Mahmoud Ahmadinejad assoziiert wie dieser. Israel muss von der Landkarte radiert werden. Das Problem ist nur, er hat diesen Satz nie gesagt. Zitat Ende. Ayatollah Ali Khamenei, der oberste Führer des Iran, hatte auf seiner offiziellen Website How will the abolition of Israel be accomplished? Erklärt, was er mit Vernichtung Israels oder Abschaffung Israels meinte. Diese Erklärung war wichtig, da der Begriff oft bewusst falsch übersetzt und interpretiert wurde und durch jüngste Ereignisse wie die israelischen Luftangriffe am 23. Juni 2025 verschärft worden waren. Laut der Seite bezog sich Vernichtung Israels nicht auf die physische Zerstörung oder den Genozid des jüdischen Volkes. Stattdessen bedeutete es die Befreiung und Unabhängigkeit Palästinas von dem, was Khamenei als Zionistenherrschaft bezeichnete. Das Ziel war die Schaffung einer palästinensischen Regierung durch einen demokratischen Prozess, der auf einem Referendum basierte. Dieses Referendum würde alle Palästinenser einbeziehen, einschließlich derer, die vor 1948 vertrieben wurden, unabhängig von ihrer Religion, Muslime, Christen, Juden. Falls die gewählte Regierung entschied, könnten die nach 1948 eingetroffenen bleiben oder gehen, je nach Entscheidung der demokratisch gewählten Regierung. Nicht-antisemitische Haltung. Khamenei betonte, dass die Islamische Republik nicht antisemitisch sei. Seine Opposition richte sich gegen diejenigen, die palästinensisches Land besetzt haben, nicht gegen Juden, Christen oder andere religiöse Gruppen. Dies wurde durch mehrere Zitate untermauert, die auf der Seite verlinkt waren. Wie zum Beispiel, Islamic unity is not a political tactic, rather it is a belief. Vom 15. November 2019, wo Khamenei die Einheit aller Regionen betonte. Die Tatsache, dass der Iran noch nie antisemitisch war, bezeugen auch die Aufnahmen von jüdischen Flüchtlingen, die vor dem Holocaust in Deutschland geflohen waren. Aber zurück zur Internetseite von Khamenei. Die Umsetzung, die Erreichung des Ziels, sollte also durch ein Referendum erfolgen, bei dem alle Palästinenser, einschließlich der Vertriebenen vor 1948, über die zukünftige Regierung entscheiden. Dieser Vorgang wurde als demokratischer Prozess beschrieben, der auf der Selbstbestimmung der Palästinenser basiert. Khamenei zitierte mehrere frühere Aussagen wie Leaders' Speech and Meeting with Students vom 23. Juli 2014, um seine Position zu untermauern. Khamenei argumentierte, dass bewaffneter Widerstand notwendig sei, da Israel nur die Sprache der Gewalt verstehe. Er nannte Beispiele wie den 33-tägigen Krieg im Libanon und die 22 Tage, 8 Tage und 51 Tage Kriege in Gaza, also die verschiedenen Angriffe auf Gaza vor dem derzeit laufenden Völkermord, als Beweise für die Notwendigkeit des Widerstands. Dieser Widerstand umfasse politische, militärische, moralische und kulturelle Bemühungen, bis Israel nachgebe. Dies wurde in Aussagen wie »We are with every group that is steadfast on the path of resistance« vom 21. Februar 2017 unterstützt. Khamenei drückte aus, dass durch diesen Widerstand letztlich der Sieg und die Befreiung Palästinas erreicht würden, was zur Bildung einer palästinensischen Regierung führe. Er zitiert Israels Rückzug aus dem südlichen Libanon für die Wirksamkeit des Widerstands, wie in Leaders Inaugural Address in Meeting with Participants of Gaza vom 27. Februar 2010 beschrieben. Ablehnung von Gewalt gegen Juden. Khamenei unterschied seinen Satz von früheren Slogans wie dem von Jamal Abdel Nasser, der von Zitat Werfen der Juden ins Meer, Zitat Ende, gesprochen hatte. Stattdessen fokussiert er sich auf ein Referendum, das auf demokratischen Prinzipien basiert, anstatt auf Gewalt gegen Juden, wie in Universities should encourage students to be optimistic about vom 10. Juni 2018 erwähnt. Er argumentierte, dass die Verhandlungen und Abkommen mit Israel gescheitert waren, da Israel sich nicht an menschliche Werte, internationales Recht oder Resolutionen halte. Dies unterstützte er durch Aussagen wie Leaders Inaugural Speech at the 16th Non-Aligned Summit vom 30. August 2012, worin er die Nichtachtung von Abkommen kritisierte. Tatsächlich gibt es eine Doktrin der Vernichtung auf Seite der westlichen Kolonialmächte und Israels. Darüber hatte Dan Steinbock ein ganzes Buch geschrieben, welches am 24. Juni bekannt gemacht wurde. Wieder einmal gelang es Kolonialmächten, eigenes Verhalten auf ihre Gegner zu projizieren.
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1: Von Mammutbäumen und Bonsai. Na, schwirrt der Kopf? Nun sind sie also veröffentlicht, die lang erwarteten Kennedy-Akten. Und um es mal kurz zusammenzufassen, eigentlich nichts Neues unter der Sonne der Verschwörungstheoretiker, mal abgesehen von der Tatsache, dass es nun eben offiziell benannt wird. Israel tötete JFK mit der CIA und hat seitdem Amerika regiert. Man erinnere sich, dass die meisten amerikanischen Kongressabgeordneten eine zweite israelische Staatsbürgerschaft besitzen. Und nein, die CIA hatte nichts dagegen, dass die Daten veröffentlicht werden, wollte aber dringend verhindern, dass der israelische Geheimdienst Erwähnung findet. Und also wurde die Suchfunktion der JFK-Files so manipuliert, dass man nach dem Schlagwort Israel in den Akten nicht suchen kann. Man muss also alles durcharbeiten. Aber nicht nur das. Bush Senior war dabei, als JFK ermordet wurde, und Biden, wobei dieser Teil der Akten immer noch unter Verschluss sein soll. Tja, eigentlich ist das ganz einfach. In den Akten ist eine Liste von Städten in der ganzen Welt zu finden, die CIA kontrolliert sind. Dort plante und führte man in aller Ruhe Regimewechsel, biologische Kriegsführung, politische oder psychologische Kriegsführung, globale Medienkontrolle und Massenpropaganda durch. Stichwort: plötzliche Massenproteste in Serbien, Ungarn, Rumänien, nicht zu vergessen die Farbrevolutionen auf der ganzen Welt und natürlich auch nicht zu vergessen die Massenproteste gegen rechts hier in unseren Straßen. Und oh, wie passend, seit mehreren Stunden herrscht vor dem CIA-Hauptquartier in Langley ein heftiger Polizeieinsatz, weil dort ein mutmaßlicher Scharfschütze für Unruhe sorgt. Ah ja. Und wenn also Amerika immer das besetzte Deutschland kontrolliert hat, dann war es also in Wirklichkeit Israel. Stichwort Chabad Lubowitsch. Und guck mal, da meldet sich doch ganz spontan der Bibi und will den tiefen Staat angreifen. Was für ein Schwurbler. Wenn in Amerika und in Israel ein starker rechter Führer eine Wahl gewinnt, setzt der linke tiefe Staat das Justizsystem ein, um den Willen des Volkes zu vereiteln. Sie werden an beiden Orten nicht gewinnen. Wir stehen gemeinsam stark. Naja, und dann startet er eine neue Bodenoffensive in Gaza. Apropos Medienberichten zufolge könnte Israel ein Gesetz verabschieden, das die Inhaftierung von Christen vorsieht, wenn sie über Jesus sprechen. Zwei Abgeordnete aus der Koalition von Ministerpräsident Netanyahu haben einen Gesetzentwurf eingebracht, der die Diskussion oder Veröffentlichung von Pro-Jesus-Inhalten im Internet, in Printmedien und per E-Mail verbieten würde. Und auch damit sind wir noch nicht am Ende. Unter den freigegebenen Dokumenten über die Ermordung von JFK befinden sich auch Dokumente, die eine Unterwanderung des Vatikans durch die CIA beweisen. Und dann wurden eben pädophile Netzwerke geschaffen oder erhalten. Wer kann das schon so genau sagen? Nun, die Frage muss wohl lauten, warum lebt der Papst denn noch? Man hätte doch erwarten können, dass sein Ableben nun offiziell wird, um von all diesen Informationen abzulenken, aber offensichtlich scheinen die JFK-Files erst der Anfang von etwas noch viel Größerem zu sein. Und ja, da kommt noch einiges, was viel größer ist. Schon werden Rufe laut, die Benghazi-Akten zu öffnen, den Sturz und die Ermordung Gaddafis. Und allem, was eben dazugehört, eben auch die Ermordung der eigenen US-amerikanischen Soldaten durch niemand Geringeren als den Friedensnobelpreisträger Barack, ich bin noch nicht mal Amerikaner, Obama und das Gruselmonster schlechthin, Hillary, wobei die ja gerade samt Gatten oder was auch immer das ist, in unserer schönen Deep State Hochburg verweilt. Ja, und natürlich steht auch noch aus, die diversen Epsteins dieser Welt zu entlarven, die Verwicklungen der sogenannten demokratischen Führer dieser Welt in Menschenkinder- und Sexhandel, in Organraub, in Drogenhandel, die sollen ja auch noch kommen. Und an dieser Stelle nur mal nebenbei, alle sind doch Nazis hier bei uns im Land, warum nochmal sind die NSU-Dokumente 120 Jahre weggesperrt? Das wäre doch der Klatscher in die Seele eines jeden Menschen, der frei denkt und deswegen rechtsextrem ist. Was genau hat es also mit den NSU-Dokumenten auf sich? Immer wieder tauchen Informationen auf, die belegen sollen, dass die Akten genau solcherlei Informationen enthalten. Sie berichten von Mord und Snufffilmen und Kinderfolterung und Tötungen, abartigen Sexpraktiken, Drogenkonsum und anderem unserer politischen Führungsmarionetten. Und was man auch in den JFK-Akten finden konnte, waren Dokumente, die beschrieben, wie man seinerzeit die kubanische Landwirtschaft mit giftigen Substanzen aus der Luft besprühen wollte. Stichwort Chemtrails. Aber natürlich nur in Kuba. Natürlich nur dort. Vielleicht deswegen fordert der Clown vom WEF oder was auch immer vom Klausi eben noch übrig ist, ein weltweites Verbot von selbst angebauten Lebensmitteln, um Netto Null zu erreichen. Also das weltweite Verbot des privaten Anbaus von Lebensmitteln. Na, das passt doch, oder? Und ja, auch der KGB war involviert in das Attentat auf JFK. Die Geheimdienste der Welt haben sich also zusammengetan, um die Sache durchzuziehen. Wie praktisch, denn dann hatte ja jeder Geheimdienst jeden Geheimdienst irgendwie in der Hand. Und was man mit solchen erpresserischen Freiheiten alles durchziehen kann, wobei man sich fragen muss, dienen sie nicht alle den gleichen Herren, eben nur auf unterschiedlichen Kontinenten? Und ein winziger Fun-Fakt nebenbei, der Song YMCA, die Hymne bei den meisten Trump-Veranstaltungen, von vielen kritisiert, schien ja auf einen Gebäudetrakt in Guantanamo Bay zu verweisen, könnte aber auch ein Hinweis auf den christlichen Verein junger Männer sein, wo Oswald, der offiziell benannte Attentäter Kennedys, Unterschlupf fand, bevor er eben seine tödlichen Schüsse abgegeben haben soll. Und sonst so? Nun, Trump und Putin telefonieren und währenddessen greift die kleine Koksnasse russisches Territorium an. Läuft. Putin verspricht, die eingekesselten Soldaten in Kursk zu verschonen und das tut er wohl mit einem breiten Grinsen, denn es mehren sich die Gerüchte, dass in Kursk hochrangige NATO-Söldner eingekesselt wären. War wohl doch eine Falle, dass Kursk gefallen zu sein schien, so ohne jede vernünftige Gegenwehr eines doch so übermächtigen Gegners wie Russland. Ja, und die EU rüstet sich für Krieg gegen Russland und China und Trump. Ja, es klingt größenwahnsinnig, aber vielleicht ist man auch einfach nur in Hysterie verfallen. Und in der Kosmetikindustrie ist mit einem starken Rückgang der Umsätze für Haarspray zu rechnen, denn die ISS-Astronauten sind nach 9 Monaten sonnengebräunt und mit frisch gefärbten Haaren, aber eben nicht mehr steif vom Kopf abstehenden Haaren, im Wasser gelandet. Alles ist gut. Und hier bei uns so? Nun ja, ich muss zugeben, man zeigt sich humorvoll für all diejenigen, die es verkraften. Zunächst einmal zeigt man, dass alle am selben Trog fressen von der AfD, momentan vielleicht abgesehen, aber man bedenke, auch die AfD hatte in ihrem Wahlprogramm die Einführung der Wehrpflicht verankert. Ja, da wird uns ein großer, tiefbrauner, alles ist ein Parteienklumpen präsentiert, der nun ganz offiziell alle Regeln bricht und sich die Taschen vollstopft und die Menschen ganz nebenbei in einen Krieg werfen will. Abgewählte Parteien und eher nicht gewählte Parteien. Und dann, tada, absolut erwartbar, weil immer auch angekündigt, die Rentenbeiträge steigen und die Pensionen werden gekürzt, die Krankenversicherungskosten steigen, die Steuern steigen, das Heizungsgesetz wird nun doch nicht abgeschafft und nicht zu vergessen, auch das hatte der BlackRock-Fuzzi vorher angekündigt und nun übernimmt das eben die Ursel, wir werden private Ersparnisse in dringend benötigte Investitionen umwandeln. Ach, und Anna Meyer, irgend so eine linksgrüne Tastenklopferin von der Zeit, also eine Journalistin, suchte erfolgreich überflüssige Feiertage. Um all das Geld zu erarbeiten, das die Regierung demnächst ausgeben will, könnte ein Feiertag wegfallen. Würde es sich nicht lohnen, gleich ein paar zu streichen? Na klar, Anna, fangen wir doch mit Weihnachten und Ostern an und begrenzen uns einfach auf den Ramadan. Dann fühlen sich die Politiker auch nicht mehr so blöde, wenn sie zu Ostern und Weihnachten kein Wort verlieren, dafür aber auf Arabisch ein schönes Zuckerfest wünschen. Und ja, es ist humorvoll. Ich habe sehr gelacht, dass Saskia als Außenministerin versuchen wird, Deutschland im Ausland ein freundliches Gesicht zu geben. Hat denn die Frau noch nie in einen Spiegel gesehen? Kein Wunder, dass wir so hohe Schulden aufnehmen mussten. Die Visagistenkosten werden kaum noch zu stemmen sein. Und Grundgesetzänderung und ein Kinderbuchautor mit einer Vorliebe für ausgeweitete Hamster, aber so ganz ohne jede Leidenschaft für dieses Land, wird dann Bundespräsident. Es läuft doch. Und dann hatte ich mich ja schon ein wenig beschwert, dass Annalenchen nun leider nicht mehr Business-Englisch-Sprachrohr sein wollte, aber Gott sei Dank. Die kleine Intelligenzbombe geht jetzt in eine Führungsposition in der UN. Annalenchen soll von der UN-Generalversammlung Anfang Juni gewählt werden und im September ihr einjähriges Amt antreten. Das Amt der Präsidentin der Vollversammlung der Vereinten Nationen. Ja, ich würde sagen, unser Land hat sozusagen Glück gehabt, was man von der UN in diesem Fall allerdings nicht sagen kann. Annalenchen, gib Vollgas. Was du in der BRD geschafft hast, das schaffst du auch in diesem Sauhaufen. Mach ihn platt. Und erwartbar lehnt Russland die Kandidatur von Annalenchen für den Vorsitz natürlich ab. Es wäre merkwürdig, 80 Jahre nach dem Sieg im Zweiten Weltkrieg auf dem Posten der Vorsitzenden der Generalversammlung die Enkelin eines Nazis zu sehen, die stolz auf die Heldentaten ihres Großvaters ist, sagte die Sprecherin des russischen Außenamtes Maria Sacharowa. Und ja, auch diese Geschichte kommt so langsam ins Rutschen, hatte doch Putin die Briten für den Ausbruch des Ersten und Zweiten Weltkrieges verantwortlich gemacht und unterstellt ihnen, den Dritten auch verantworten zu müssen. Sachen gibt's. Tja, der aufmerksame Beobachter kann also getrost feststellen, dass sich viel tut in unserer Welt und vieles läuft in die richtige Richtung. Nun, es ist bisweilen unübersichtlich, keine Frage. Aber dass die gute Angela wieder auf den Plan tritt und noch einige andere wieder aus ihren Versenkungen hervorsteigen, ist doch prima. Nicht, dass noch jemand übersieht, wer mit der Talfahrt begonnen hat, wer sie fortführte und wer sie nun beenden will. Alle stehen präsent für jedermann zu sehen, in ihrem Tun alles zu zerstören. Und nur mal nebenbei, vor lauter JFK-Files könnte man glatt übersehen, dass die Ukraine Kickback-Zahlungen an US-Politiker veröffentlichte und in die Taschen unserer Politik-Marionetten fließt auch ein Haufen zurück, verlass dich drauf. Und nur um mal ein bisschen zu schwurbeln, Europa ist und war der Hauptsitz der Kabale und hierher ziehen sie sich auch wieder zurück. Jedes Land muss aufräumen. Ein Trump, ein Bukele, ein Orban. In jedem Kontinent müssen die Kabalen beseitigt werden. Aber am wichtigsten ist es, diejenigen, die die Haupttäter sind, die Strippenzieher, die Besitzer dieser Welt zusammenzutreiben. Und ich fürchte, liebe Freunde der leichten Unterhaltung, dass sie hier bei uns zusammengetrieben werden. Ein Hort, wo unsere, also ihre Demokratie noch hochgehalten wird. Wenigstens zum Schein. Und die Folge jeder Treibjagd wird Zugriff sein. Bleibt also im Vertrauen, auch wenn es optisch im Moment nicht besonders rosig aussieht. Der Lügendamm der Kabale bricht in die Öffentlichkeit. Und ja, man hat das Gefühl, es zieht einem mitunter die Füße weg. Alles auf einmal zur gleichen Zeit. Es ist eine Flut. Also nochmal, Bonsai und Mammutbäume? Sei biegsam wie ein Baum. Wenn du dich verkrampfst, wirst du sterben. Dasselbe gilt auch für unsere Herzen und unseren Geist. Es tötet uns innerlich ab. Wenn wir akzeptieren, dass da ein Sturm tobt und loslassen, dann überstehen wir sämtliche Stürme des Lebens. Julia Butterfly Hill.
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1: Hier ist der Jason vom Rügenradio und ich habe heute wieder einen Gast ins Studio eingeladen. Und es geht darum, und zwar die Eurobaltik in Mukran hat ja ihren Geschäftsbetrieb vor 2 Jahren eingestellt. Und da hat sich jemand gefragt, was denn nun eigentlich mit den Geldern ist, die die Eurobaltik dem der Stadt Sassnitz bzw. der Fährhafen Sassnitz GmbH noch schuldet. Und hat dann mal geguckt, und ist dann irgendwann auf eine Gemarkung in Lanken gestoßen, dass ein Grundstück da als Sicherheit von der Landesbank beliehen wurde mit 29,5 Millionen. Und dann ging die Sache weiter und das hat die dann interessiert, wie es denn dazu gekommen ist, warum dieses Grundstück so hoch beliehen ist und was jetzt dann eigentlich mit den Verbindlichkeiten der Eurobaltik GmbH rauskam. Die ganze Sache lief dann fast 2 Jahre. Es hat eine sehr interessante Wendung genommen, sehr interessant, vor allen Dingen deswegen, weil eigentlich der Rüganer und vor allen Dingen der Einwohner der Stadt Sassnitz ein Recht darauf hat, was für Verbindlichkeiten eigentlich er als Bürger der Stadt Sassnitz hat. Herzlich willkommen im Studio, Norbert Dahms.
2: Ja, hallo Jason, schön, dass ich mal wieder hier sein kann. Ist ja schon eine Weile her, aber da bin ich mal wieder.
1: Ja, erzähl mal ganz kurz, wie hat es denn eigentlich angefangen? Du hast ein Grundstück, also die Frage gestellt, als die Eurobaltik GmbH dort den Betrieb im Fährhafen Mukran eingestellt hat, was ja auch mit Fördergeldern gebaut wurde. Da wurde ja eine Halle gebaut, die finanziert wurde, etc. etc. Dann wurden die Maschinen zur Frischverarbeitung wurden entsprechend auch mit Fördergeldern bzw. Mit Subventionen versehen. Und dann hat man ja mangels Fisch dann dort den Betrieb eingestellt. Mittlerweile hat die Regas schon einiges der Sachen übernommen. Das ist aber eine andere Geschichte. Erzähl mal, wie ging das eigentlich los?
2: Also letztendlich ging es darum, weil man sich ja natürlich mit der Fährhafen Sassnitz GmbH als solches beschäftigt hat, in Bezug auf das Bürgerbegehren gegen das LNG, hatte ich einen Geschäftsbericht von der Fährhafen Sassnitz in die Hände bekommen bzw. eingesehen und dort unter Haftungsverhältnisse gesehen, dass dort Schulden eingetragen waren auf einem Grundstück und die Gemarkung Lanken von einem Wert von 29,5 Millionen Euro. Haftverpflichtungen für der Fährhafen Sassnitz GmbH. Und es war dort auch unter anderem eingetragen, dass die Eurobaltik zu dem Zeitpunkt, ich glaube 2012 oder so, noch ca. 900.000 Euro Schulden hatte, die sie abtragen musste, sag ich mal. Und das hat bei mir natürlich die Frage aufgestellt, was passiert denn jetzt, wenn die Eurobaltik im Juli 2023 ihren Geschäftsbetrieb eingestellt hat? Was passiert jetzt mit den Verbindlichkeiten? Sind sie noch in der Lage, diese Verbindlichkeiten, den Zahlungsdienst zu leisten? Ja, nein. Was passiert, wenn sie es nicht mehr können? Wenn auf Grundstücken Grundrechte eingetragen sind, kann es ja sein, dass die Bank sagt, halt stopp, wir wollen jetzt hier mal unsere Rechte ziehen und wollen das jetzt verwerten und wollen jetzt mal Geld haben. Das war die Frage, der eigentliche Antrieb, dass ich dazu kam, diese Fragen zu stellen.
1: Ja, und wie ging es dann weiter? Du hast dann wo die erste Anfrage gestellt?
2: Also ich habe dazu natürlich eine öffentliche Einwohnerfragestunde in Sassnitz im Rathaus dazu genutzt, den Bürgermeister bzw. die Verwaltung dazu zu fragen, was denn, ob denn jetzt der Kreditfinanzierungsdienst noch gewährleistet ist durch Eurobaltik mit Geschäftsbetriebseinstellung der Eurobaltik. Das konnte man mir dort natürlich nicht beantworten, weil man gesagt hat, da hätte man sich darauf vorbereiten müssen und ich hätte doch das bitte schriftlich einreichen sollen, weil das eine Frage ist, die man so aus der wohlenden Hand nicht beantworten kann. Das kann ich auch verstehen. Zu dem damaligen Zeitpunkt, als ich diese Frage stellte, mündlich, war ich der Annahme, dass dieses Grundstück noch der Stadt Sassnitz gehört. So, das hat sich, klang so ein bisschen seltsam geschrieben in dem Geschäftsführerbericht, da stand das drin. Für mich klang es so, als wäre das Grundstück noch im Besitz der Stadt Sassnitz. Und darauf habe ich natürlich gefragt und als ich mir das zu Hause genauer anguckte, sage ich, nein, das ist ja bereits im Besitz der Fährhafen Sassnitz GmbH, muss aber der Stadt Sassnitz mal gehört haben. Und daraufhin habe ich dann einen kleinen Fragekatalog erstellt, der ungefähr Muss man kurz mal gucken. Also insgesamt waren es 11 Fragen, die da lauten: Ist der Kapitaldienst durch die Eurobaltic weiterhin gewährleistet? Wer kommt für die Schulden auf, wenn Eurobaltic ausfällt? Die Stadt oder der Fährhafen? Wie hoch sind die Schulden auf dem Grundstück insgesamt? Wie groß ist denn dieses Grundstück? Wie viel ist dieses Grundstück wert? Etc. pp. Das waren so die Fragen, die ich dann per E-Mail an die Stadtverwaltung gestellt habe. Weil ich dachte, naja, das sind ja letztendlich, geht es um öffentliche Gelder. Die ganze Geschichte ist damals mit ganz viel Fördermittel gebaut worden. Es sind ja zu 90-prozentige Tochter der Stadt Sassnitz, der Fährhafen Sassnitz, gehört ja zu 90% der Stadt Sassnitz. Also dachte ich mir, es geht ja um haushaltspolitische Geschichten hier. So muss man mir sicherlich eine Auskunft geben können. Und ja, ich bekam
3: dann versucht, über das Informationsfreiheitsgesetz zu sagen, Leute, jetzt möchte ich hier mal Auskunft haben, weil du wohnst ja auch in Sassnitz und deshalb ist das ja für dich als Bürger wie die 6000 anderen da eigentlich eine wichtige Sache. Was für Schulden sind das eigentlich? Ja? Wo kommen die her und wer kommt jetzt dafür auf? Was sind denn eigentlich noch an ich sag mal, verwertbaren Immobilien? Was gehört der Stadt? Was gehört der Stadt nicht? Und es hat sich ja ein relativ interessanter Weg da gezeichnet. Das andere erstmal fing an, naja klar, sie haben keine Informationen. Ich glaube, bei dieser Fragestunde war ich da auch mit dabei, wo diese Fragen vorgetragen wurden. Dann mag mir ja sein, dass das ein Herr Kreusche, der jetzt im Amt ist, nicht alles per Gänze im Kopf hat. Aber leider war ja auch eigentlich bei der Fährhafen Sassnitz GmbH mal gewesen. Also er müsste eigentlich ein bisschen Bescheid wissen. Und spätestens im Nachgang hätte er eigentlich aufgrund dieser E-Mails ein paar Informationen liefern müssen, wo man ja schon mal Butter bei die Fische machen könnte, aber es kam anders. Die Stadt Sassnitz bzw. die Fährhafen Sassnitz GmbH hat sich, soweit ich weiß, erstmal gemauert, geweigert. Wie, erzähl mal, was da war.
2: Ja, als allererstes bekam ich so ein oder zwei Tage später einen Anruf vom Bürgermeister persönlich und er fragte mich, was ich denn mit diesen Informationen wolle und warum ich das denn gerade jetzt wissen wolle. Das waren eigentlich die beiden Fragepunkte, die er an mich gestellt hat. Und daraufhin habe ich gesagt, naja, ich sehe, dass es eine Fragestellung des öffentlichen Interesses ist. Und wenn ich die Informationen dazu bekomme und wenn ich sie habe, werde ich damit natürlich an die Öffentlichkeit gehen. Weil das muss man für den, den es interessiert, ja auch mal öffentlich zugänglich sein. Damit man weiß, wo liegt der Hase dort im Pfeffer, gibt es Schulden, gibt es irgendwelche Sachen, die vielleicht gerade gerückt werden müssen oder die vielleicht risikobehaftet sind. Da muss man doch Bescheid darüber wissen. Das sind ja öffentliche Mittel.
3: Ja, gut. Letztendlich hast du dann, wie ich sehe, erstmal eine Kostennote bekommen, was das kosten würde?
2: Ja, also wie gesagt, ich bekam ein Schreiben, also ich hatte mich bei meiner E-Mail und Anfrage auf das Informationsfreiheitsgesetz berufen, habe gesagt, ich möchte ganz gerne Informationen haben nach dem Informationsfreiheitsgesetz und sollte das Gebühren kosten, möchte man mir die im Vorfeld bitte benennen, damit ich sagen kann, ja, okay, die 2085 ist es mir wert oder die 500 Euro, die man mir letztendlich um die Ohren gehauen hat, sind es mir nicht wert, diese Information zu bekommen, weil die muss ich aus eigener Tasche zahlen. Man schob dann ein bisschen auf Zeit und sagte, das dauert ein bisschen, weil Urlaub und gerade Sommer und so weiter, das kann noch ein bisschen sich hinziehen. Man würde zu gegebener Zeit auf mich zurückkommen. Und zu den Gebühren hat man nur lediglich gesagt, es gibt ja einen Gebührenkatalog, den ich online einsehen könne und dann wüsste ich ja, was es kosten würde, so ungefähr. Das war alles. Und dann passierte 2 Monate lang erstmal gar nichts.
3: Ja, und nach den 2 Monaten hast du dann Widerspruch eingelegt gegen die Gebühren oder irgendwann kam dann, glaube ich, ein Anwalt ins Spiel, um dann teuer zu werden?
2: Na, ganz so schnell waren wir nicht, sondern zuerst kam ein Bescheid. Dass ich 500 Euro Gebührenbescheid bezahlen sollte, dass man bereit wäre, mir die Informationen zur Verfügung zu stellen, allerdings in einer geschwärzten Ausführung, weil es angeblich Persönlichkeitsrechte beträfe. Und ich möchte doch 500 Euro überweisen, dann würde man mir gewisse Vertragsunterlagen etc. pp. Zur Verfügung stellen. Das war die Aussage. Und diese 500 Euro habe ich gesagt, wow, das ist aber ganz schön heftiger Happen hier. Einfach mal so, weil ja eigentlich nach meinem Dafürhalten und nach meinem Verständnis es so gewesen ist, dass ich sage, ich möchte die Gebühren vorab wissen, damit ich entscheiden kann, ob ich die Informationen haben möchte, ja oder nein. Und hier bin ich der Meinung, hat man mich schon mal, ja, wie man es auch mal benennen will, auf alle Fälle über den Löffel gezogen. Ich habe dann einen Widerspruch eingelegt und den habe ich per E-Mail geschickt und habe aber einen Fehler gemacht. Ich hatte es nicht persönlich als Schriftstück unterschrieben eingeworfen, beziehungsweise die E-Mail war nicht mit einer elektronischen Signatur versehen. Und das hat mir dann letztendlich doch das Genick gebrochen.
3: Ja, letztendlich hast du ja dann, muss man auch sagen, es gab ein paar Leute, die da Geld zusammengelegt haben, entsprechend auch für die Anwaltskosten, die dann kamen später noch. Und ich sag mal, glaube ich, 1000, korrigiere mich, wenn ich da falsch liege, 1200 Euro später oder so, gab es dann doch ein paar Auskünfte. Und die hast du hier als Aktenordner vor der Nase. Wir haben ja im Vorgespräch jetzt schon mal einen Blick da reingeworfen. Also es sieht so aus, als wenn der Drucker, die Patrone kaputt ist. Ja. Also sind teilweise nur so ein paar Fragmente von Buchstaben noch auf der Seite zu erkennen. Kaum mal ein ganzer zusammenhängender Satz. Ja, ich meine, Persönlichkeitsrechte. Wie ist das eigentlich? Gehören denn Schulden der Stadt Sassnitz oder der Fährhafen Sassnitz GmbH, was ja ein Eigenbetrieb ist, belastet das Persönlichkeitsrechte deiner Meinung nach oder eben nicht? Wie sieht das damit aus?
2: Na, ich denke mal, der Fall ist relativ klar. Das ist ja, man redet sich immer ganz gerne heraus, es wäre privatwirtschaftliche Geschichten und das würde an privaten Menschen nichts angehen, weil das ja Persönlichkeitsrechte berühren würde. Aber so ist das nicht, weil diese Eurobaltic Sassnitz GmbH ist natürlich mit ganz viel Fördermitteln gebaut worden. Wir müssen uns vorstellen, ungefähr ein 80 bis 85 Millionen Projekt ist mit 72% Fördermittel öffentlich gefördert worden. Und natürlich war dann der Eigenanteil wahrscheinlich dieses Grundstück, vermute ich mal ganz stark, auf alle Fälle kamen irgendwie die 29,5 Millionen Euro an Krediten zutage, die man ja, das geht um öffentliche Haushalte, die Stadt Sassnitz letztendlich auf Grundstücke beliehen hat. Aber dazu kommen wir gleich. Ich wollte nur noch mal zu der Geschichte Widerspruch gehen. Ich hatte den Widerspruch per E-Mail geschickt und bekam einen Widerspruchbescheid. Und dieser Widerspruchbescheid sagte, okay, Herr Dahms, wenn Sie denn keine Auskunft haben wollen, dann ist es in Ordnung, aber dann müssen Sie die Hälfte der Gebühren bezahlen, dann müssen Sie 250 Euro bezahlen. Und dagegen habe ich dann geklagt, habe gesagt, das geht ja nun gar nicht. Und das Gericht hat letztendlich festgestellt, ich habe ja die Widerspruchsfrist nicht eingehalten, weil ich nicht regelkonform widersprochen habe. Also meine fehlende Unterschrift auf ein Dokument. Mhm. Und deswegen konnte man das nicht nachweisen, dass ich der Widersprechende gewesen bin zum richtigen Zeitpunkt. Deswegen hat das Gericht gesagt, wird so gewertet, als wenn es nie stattgefunden hätte. Also zurück auf los. Dachte ich, okay, dann kriegst du dann jetzt mal 50 Euro wieder, musst die 500 Euro bezahlen, dann kriegst du die Auskunft. Nein, sagt der Richter, auch wenn die Stadt Sassnitz sich darauf eingelassen hat und einen Widerspruchsbescheid erstellt hat, heißt das nicht, dass der Widerspruch rechtskräftig ist. Aber der Widerspruchsbescheid ist ein Verwaltungsakt, der rechtskräftig ist. Also heißt es 750 Euro, bitteschön. Und dagegen kann man nichts tun. Das ist so, was so die Leute dann mit einem treiben. Man hätte sicherlich auf Kulanz sagen können, okay, Mensch, komm, zahle die 250 Euro, wir lassen es drauf beruhen. Aber darauf war die Stadt natürlich dann nicht mehr bereit einzugehen, weil sie natürlich sagte, den Dahms, den wollen wir erstmal zeigen, wo der Hammer hängt. Haben sie geschafft, also ich durfte 750 Euro an die Stadt Sassnitz bezahlen. Nicht alles aus eigener Tasche, aber zumindest ist da ein paar Euro doch an meiner Portemonnaie nicht dran vorbeigegangen.
3: Ja, irgendwann hat es ja eine Weile gedauert und irgendwann hast du dann doch mal Papiere bekommen.
2: Ja, ja, genau.
3: In welcher Form kam denn das zu dir?
2: Ja, das kam letztendlich über einen Anwalt nachher in einem Kuvert. Also ich durfte es bei meinem Anwalt dann abholen. Das war dann eine gewisse Zeit nach einer Gerichtsverhandlung. Hier ist dann so, hier ist der Kuvert, das sind die Unterlagen, was wollen wir weitermachen? Ich sage ja, okay, ich habe genug gelöhnt, danke schön. Mach das Kuvert auf, guck da rein, sag, jo, aber frei. Das ist Malen nach Zahlen. Ne? Also ich glaube, das war so ein, man kennt doch diese kleinen, für die Kinder, diese kleinen Buchstaben, die so mal vereinzelt werden, so die Zahlen, wo man die Linien verbinden muss. Und dann kann man da so Figuren und irgendwelche Geschichten draus machen. Sowas ähnliches kann man teilweise mit den Vertragsunterlagen auch machen, weil die so stark geschwärzt oder beziehungsweise ausgeweißt sind, dass man nur noch Hieroglyphen erkennen kann. Da ist gar kein Sinn, gar kein Kontext mehr zu erkennen, überhaupt nichts mehr. Beziehungsweise manchmal steht auch eine Überschrift und der gesamte Schriftblock, die Paragraphen sind komplett ausgeweißt. Man weiß überhaupt gar nicht, was da steht. Was der Verkaufsgegenstand gewesen ist, welche Summen es geht, alles komplett ausgeweist. Ja, also es sind natürlich verschiedenste Verträge dazu und das denke ich mal, wenn man erstmal so reinguckt und sich das überliest, denkt man sich, ja, ich kann das einfach in den Ofen stecken und verbrennen. Oder aber man scannt es ein und schickt das mal der KI und sagt, Mensch, liest du doch mal, was liest du denn da raus? Und ich muss sagen, die kann noch ganz gute Querverbindungen herstellen, wo man dann erstmal Verweise bekommt, guck mal, hier ist das passiert und dort ist das passiert. Und da haftet einer für den anderen. Und jetzt erzählt die Geschichte, wie das zusammenhängt.
3: Ja, nee, also es war ja schon mal ganz interessant. Ich habe jetzt mal reingeguckt in die Sachen. Ich kenne das ja auch, was da gelaufen ist. Für mich würde jetzt erstmal interessieren, du hast die Auswertung dann mit Hilfe der KI gemacht, um dass die KI dir quasi auch diese Querverweise sagt. Und wir haben ja selber jetzt gesehen in den Ordnern, die gleichen Leute sind vorne mit Namen aufgeführt. Teilweise hast du die Namen geschwärzt, dafür hast du wieder irgendwelche Ministerien oder Faxnummern aus diesem Ministerium, wo sich dann auch wieder zurückverfolgen lässt, wer zu dieser Zeit an diesem Platz im Ministerium verantwortlich war und wer da gesessen hat. Genauso lässt sich auch herausfinden, wer wann irgendwo Bürgermeister war. Das sind ja alle Sachen, die sind geschwärzt oder geweißt worden. Weiß ich nicht, was das soll. Also ist für mich sinnlos. Ja. Also ich dachte eigentlich, das wäre schon von öffentlichem Interesse, wenn die Stadt Sassnitz hier solche finanziellen Probleme hat, weil letztendlich ist sie ja haftend für ihre Eigenbetriebe. Und ja, wie ging es dann eigentlich weiter, nachdem du die KI mal gefragt hast?
2: Also ich sag mal, ich versuche das mal so in kurzen, relativ kurzen Worten zusammenzufassen, was eigentlich passiert ist. Wir müssen uns natürlich vorstellen, Situation 2000, die Fischerei war am Boden oder ging langsam den Bach runter und man hatte natürlich versucht, in Sassnitz irgendein Fischereizentrum zu bauen, die Eurobaltik, die für die mecklenburgische oder norddeutsche Küstenfischerei das Verarbeitungszentrum hier in Europa darstellen sollte, natürlich auch mit europäischen Fördermitteln, Bundesfördermitteln, Landesfördermitteln. Das ist sicherlich vom Grundsatz her ein sehr positiver Ansatz, dass man eine Wirtschaftsstruktur schafft, um Arbeitsplätze zu schaffen, um Arbeitsplätze zu halten. Also erstmal per se nicht schlecht. Mhm. Die nächste Geschichte ist natürlich die Stadt Sassnitz. Ich denke mal, damals natürlich Dieter Holz als amtierender Bürgermeister. Ich will den Leuten gar nichts Schlechtes unterstellen, dass sie mit bösen Absichten irgendwo rangegangen sind. Sie sind wahrscheinlich in manchen Punkten etwas blauäugig gewesen und haben sich dann von Ministerien und von Banken über den Löffel ziehen lassen. Das ist eigentlich das eigentliche Problem. Und im Nachgang das aufzuklären, zu sagen, ja, wir haben das gemacht aus den und den politischen Anlässen, weil wir das so machen wollten, weil wir das so haben wollten, weil wir Arbeitsplätze schaffen wollten, wir wollten etwas für die Leute tun und wir sind aber in eine Falle gelaufen. Und das, ich bin in die Falle gelaufen, das will man nicht zugeben, auch jetzt noch nicht, weil das so eine starke Nachwirkung hat bis heute hinein. Und jetzt kommen wir zu dem Punkt. Dieses Grundstück, um das geht, mit das mit 29,5 Millionen belastet war, gehörte der Stadt Sassnitz. Die Stadt Sassnitz hat mit dem Eurobaltik einen Vertrag gemacht, hurra, wir bauen da jetzt ein Eurobaltik hin, großes Fischverarbeitungszentrum, wir bekommen 72% Fördermittel und dann geht es los, dann wollen wir da was hinbauen. Die Banken haben gesagt, okay, wir sichern das ab, wenn ihr da eine Grundschuld auch einstellt. Da ist der Bürgermeister losgelaufen, hat auf dieses Grundstück natürlich eine Grundrechtsschuld eingetragen auf die Bank und hat gesagt, damit bürgen wir denn, dass das Ding da gebaut werden kann. Daraufhin hat man aber von seitens der Landesbank irgendwann nach 2 Jahren, als man ja gebaut hat, um 2002, plötzlich einen Baustopp verfügt und hat gesagt, nee, wir wollen mehr Sicherheit haben, das gereicht uns nicht, die Stadt Sassnitz, was sie da macht. Und nun war man immer in einer Misere. Dann hat man gesagt, was machen wir denn? Die ganzen Fördermittel müssen zurückgezahlt werden. Eurobaltik ist halb fertig gebaut. Mhm. Und die Eurobaltik hat gesagt, wir machen jetzt die Baustopp. Obwohl die Ministerien gesagt haben, die Wirtschaftsministerien gesagt haben, das ist alles in Ordnung. Es gibt Schreiben von Staatssekretären, die gesagt haben, ist alles, wir prüfen brauchen wir nicht, alles gut, können wir so machen, alles in Ordnung, ihr habt grünes Licht. Und letztendlich kommt die Bank um die Kurve und sagt, das ist die Landesbank Schwerin Nord, die da die Kredite gegeben hat und natürlich mehr Sicherheiten haben wollten, weil die wohl eine interne Prüfung gemacht haben. Was ist passiert daraufhin? Das Grundstück musste irgendwie anders verwertet werden. Es kam zu einem absoluten scharfen Schwert der Landrätin Kerstin Kastner. Die hat das schärfste Schwert rausgeholt. Sie hat eine Verfügung gemacht, eine Anordnung an die Stadt Sassnitz, dass sie dieses Grundstück umgehend, schnellstens, kostenfrei an die Fährhafen Sassnitz zu verschenken hat. Weil die Fährhafen als GmbH, eine Kommune, eine Gemeinde darf nicht für private wirtschaftliche Sachen bürgen.
3: Okay, ja.
2: Darum wurde dieses Dings überführt in das Eigentum von der Fährhafen Sassnitz GmbH, weil die Fährhafen Sassnitz GmbH als privatwirtschaftlich als GmbH auftretendes Unternehmen natürlich bürgen kann. Allerdings mit einem Grundstück, was sie von der Stadt Sassens geschenkt bekommen hat, mit den Schulden von der Landesbank Nord. So, man hat im Vorfeld den Stadtvertretern gesagt, das ist alles kostenneutral. Man hat auch die Fährhafen Sassens Aufsichtsräte haben auch gedacht, das müsste für Fährhafen Sassens kostenneutral sein. Wir sollen keine Schulden deswegen aufnehmen müssen. Und plötzlich bekamen sie vom Landrat oder von der Landrätin die Anweisung, das Grundstück zu nehmen. Beziehungsweise die Stadt hat es zu veräußern, die Stadt musste es dann übergeben. Mhm. Hat ein halbes Jahr gedauert, weil auch der Fährhafen Sassens zustimmen musste. Und der Fährhafen Sassens sind ja mindestens 4 Aufsichtsräte.
3: Ja. Ich glaube, 3 vom Land und einer von der Stadt.
2: Nein, es sind 2 vom Land, ein Wirtschafts-, die von beiden Seiten akzeptierter Wirtschaftsberater, sage ich mal, mit dazu. Sodass dann einer vom Bundesministerium dabei war wahrscheinlich. Also ich habe die aktuelle nicht mehr gefunden aus dem Jahre 2000 oder 2002, aber zumindest war damals jemand bei vom Wirtschaftsministerium Schwerin, 2 Leute, da sind dann Staatssekretäre, Ministerialbeamte, die sowas dann mit einfädeln. Das ist natürlich auch jemand von der Stadt Sassens dabei, aber nur einer. Und obwohl die Stadt Sassens 90% der Anteile trägt und 10% trägt das Land, hat die Stadt Sassens nichts zu sagen, weil die anderen haben die Mehrheit da drin. Und wir sehen schon die Linie Schwerin, die geben die Fördermittel, sie sagen auch, was da zu tun und zu lassen ist. Und sie machen, das hat aber ein halbes Jahr gedauert, bis alle Aufsichtsräte unterschrieben haben, weil die sich teilweise geweigert haben. Das ging nämlich an einem Umlaufverfahren. Das ist gar nicht so, wir setzen zusammen und unterschreiben das mal schnell. Also man war sich da auch nicht ganz grün, was da jetzt passiert.
3: Mhm. Jetzt kommt also aber noch. Man könnte ja grundsätzlich wahrscheinlich misstrauisch sein, wenn man von irgendwoher erstmal ein dickes, großes Grundstück geschenkt kriegt. Ja. Erstmal, was sind da jetzt für Belastungen drauf?
2: Ja, genau, das ist das Thema gewesen. Und das Schöne ist ja, die Frau Kassner ist ja nicht alleine auf die Idee gekommen, sondern sie hat mit in ihrem Schreiben, in der Verfügung ja reingeschrieben, dass das mit Rücksprache mit der Landesbank Nord-Schwerin passiert ist.
3: Also muss sie sich ja schon im Vorfeld mit der Landesbank da in Verbindung gesetzt haben, um da quasi so einen Deal rauszuarbeiten, dass die Stadt Sassnitz aus dieser Misere wieder rauskommt, sprich, dass das ja, Kind einen anderen Namen kriegt, weil es anders war es ja nicht.
2: So, genau so ist das gewesen. Letztendlich hat die Landesbank Nord vorgegeben, wie es zu laufen hat, damit die Landesbank Nord in der besten abgesetzten Position ist. Und jetzt kommt das jetzt. Es gibt jetzt ja noch Einrede-Verzichtserklärung. Das heißt, wir beide machen einen Vertrag miteinander und schreiben aber rein, wenn das aber anders läuft, darfst du dazu nichts mehr sagen. Dann wird das hier so durchgezogen, du hast keine Möglichkeit mehr, sonst hat man die Möglichkeit, Beschwerde einzulegen oder Einrede verzichtet hast, du akzeptierst es, wie es ist, und das Ding läuft durch, du hast nichts mehr zu melden. Oh. Und genau das ist nämlich passiert, Einrede Verzichtserklärung, sodass letztendlich die Stadt Sassnitz und Fährhafen Sassnitz nichts mehr zu melden hatten. Und man hat die Pachteinnahmen, von dem man wahrscheinlich geträumt hat, für die Euroball. Wir kriegen ja Pacht von denen, wir kriegen auch Gewerbesteuern von denen und dann haben wir noch Arbeitsplätze, das ist ja super. Die Pachteinnahmen sind direkt an die Landesbank Nord gegangen. Das hat die Fährhafen Sassnitz oder Sassnitz nie gesehen. Die sind direkt als Schuldenbegleichung immer nach die Landesbank Nord gegangen.
3: Das ist ja quasi wie eine Pfändung.
2: Ja, ist es eigentlich quasi schon. Also die maximale Sicherheit, egal was passiert, die müssen immer bezahlen, immer direkt an uns, auf keine Umwege, direkt an die Landesbank. Und zwar die Eurobaltik, nicht der Fährhafen, nicht die Stadt Sassnitz, sondern die Eurobaltik zahlt das direkt.
3: Ja? Und hätte da eigentlich der Eurobaltik sagen müssen, Moment mal, wir haben doch gar keinen Vertrag mit der Landesbank, wir haben einen Vertrag mit der Fährhafen Sassnitz GmbH.
2: Schreiben ja alle Parteien, da sitzen ja alle an den Tisch, da sitzt denn die Fährhafen Sassnitz, da sitzt die Stadt Sassnitz, da sitzt die Landesbank und da sitzt noch ein Schweriner mit dazwischen. Also sie haben das alle unterschrieben. Und jetzt kommt die Krux. Die HBEG, Hafenbetriebsentwicklungsgesellschaft Stadthafen Sassnitz, steckt auch mit drin.
3: Aber was haben die denn damit zu tun?
2: Sie bürgen mit. Es sind Schuldeinschreibungen für die HBEG eingetragen, die noch auf den Grundstücken lasten. Egal, ob sie jetzt noch Schulden haben, die sie abzahlen müssten, oder ob die Eurobaltik noch Schulden zurückzahlen muss, das ist ja unerheblich. In den Grundbüchern steht, wenn das nicht gelöscht ist, noch drin, 29,5 Millionen Euro. Und in den Verträgen steht wahrscheinlich drin, mit so und so viel Grundstücken oder Geld ist auch die HBEG mit drin. Und das heißt letztendlich, wenn irgendwo die Bank auf Grundstücke der HBEG ihre Kralle drauf hat, weil sie sagt, die brauchen wir als Sicherheit, falls irgendwas schief geht, kann man den Hafen nicht entwickeln, weil das ist wie eine Sperrfrist drauf. Das Grundstück liegt brach, du kannst nichts tun, weil die Landesbank immer sagt, im Falle eines Falles wollen wir das verwerten und wir wollen nicht, dass irgendjemand
3: drauf steht. Eigentlich unsere Zwangsverwaltung.
2: Genau, so kann man das sehen. So, und diese ganzen Sachen zu durchschauen und sich da nicht einwickeln zu lassen, das ist natürlich nicht ganz einfach. Und natürlich brauchte die ganze Übertragung des Grundstückes auch die Zustimmung der Stadtvertretung. Mhm. Und man hatte der Stadtvertretung im Vorfeld versprochen, ist alles kostenneutral, ist gar kein Problem, alles gut. Und jetzt kam man mit dem Ding um die Kurve und hat gesagt, wir müssen jetzt hier auf Anordnung was machen. Und da haben natürlich alle zugestimmt letztendlich, aber alle unter politischem Druck.
3: Ne? Was wäre denn die Alternative dazu gewesen?
2: Ja, oftmals ist die Alternative, gibt es keine Alternative. Du musst es durchziehen, damit die Fördermittel sind, damit du das Projekt als solches nicht gefährdest. Das ist schon richtig. Die Frage ist nur, warum mauert man das jetzt? Warum kann man nicht öffentlich sagen, okay, wenn einer nachfragt, geben wir ihm die Information und sagen, ja, so ist es damals gelaufen. Es können ja Fehler passieren. Aber wir haben ein Informationsfreiheitsgesetz und es geht um öffentliche Mittel. Also muss man sagen, ja, so ist der Hase lang gelaufen. Und derjenige, der davon partizipiert, ist letztendlich die Landesbank Nord, weil die steht immer auf der sicheren Seite. Schwerin ist fallen raus, weil Schwerin hat irgendwann mal 2009 oder 2012 sich komplett rausgezogen, hat alles abgegeben, hat sich komplett rausgezogen und hat überhaupt gar keine Belastung mehr. Man hat letztendlich die Stadt Sassens mit den ganzen Risiken alleine gelassen.
3: Ja, aber da hätte doch damals schon ein Herr Sievers, der war ja damals der Geschäftsführer des Fährhafen Sassnitz, hätte der doch dann mal intervenieren müssen und sagen, Leute, so geht's nicht, ihr könnt mir hier nicht solche Schulden aufdrücken. Also irgendeiner hätte doch da mal sagen müssen, stopp.
2: Ja, durch die Blume haben die ja schon gemacht. Die haben ja immer reingeschrieben in ihren Haftungsverhältnissen, in den Geschäftsbericht, wenn man den Jahresgeschäftsbericht an der GmbH liest, da sind ja nicht nur Zahlen und der Haushalt drin, da stehen ja auch drin, welche Verbindlichkeiten, welche Haftungsverhältnisse habe ich, etc. pp. Und unter Haftungsverhältnis steht es immer ganz groß dick drauf. Also er hat das schon durch die Blume gesagt, er kann dann natürlich nicht an die Presse gehen, mit der Rassel klingeln und sagen, hey, da sind noch 29 Millionen Euro Schulden von der Stadt auf mich zugekommen, sondern er konnte das nur in einem Bericht darstellen, das ist natürlich klar. Wenn sich keiner dafür interessiert, ist natürlich eine andere Geschichte. Aber normalerweise müssten jetzt die Stadtvertreter sich mal hinsetzen und müssten mal fragen, was ist denn da passiert? Verwaltung, Herr Bürgermeister, komm mal her, hol mal die Dokumente mal raus. Sind da jetzt noch Eintragungen? Sind da jetzt noch Schulden? Sind wir jetzt im Malestespin gewesen? Weil wir haben es ja gesehen, ich hatte 2023 habe ich gefragt, damals hat man die Geschäftsbetrieb eingestellt, hat weiterhin Kühlkapazitäten angeboten. Im 25 hat man die Kühlkapazitäten auch zugemacht, sodass die ganzen Fischbuden alle Probleme hatten, die nicht mehr wussten, wo sollen sie jetzt ihr Frostfisch lassen, sodass sie dann ankamen und keine Wolgast und Rostock fahren mussten, keine Ahnung, aber hier war keine Kühlkapazität mehr gegeben. So, diese Kühlkapazität bringt natürlich wahrscheinlich nicht so viel Geld, als wenn das ganze Fischbetrieb da ist. Aber wir haben gesehen, der Haushalt von Sassens ist in 24, 25 in Schieflage geraten. Ganz brachial. Weil man Gewerbesteuern zurückzahlen musste, Vorauszahlungen, die wahrscheinlich nicht im unerheblichen Umfang von der Eurobaltik gekommen wären, beziehungsweise die gekommen sind und wir zurückgezahlt werden mussten. Deswegen stand der Haushalt richtig auf der Kippe. Das hat haushaltliche Auswirkungen und ganz brachiale. Aber warum kann man nicht Butter bei die Fische machen und sagen, Leute, ja, wir haben jetzt echt ein dickes Brett hier zu bohren, wir haben ein Problem, wir müssen das irgendwie hinkriegen. Dieses Grundstück, was dort, also Spülfeld und so weiter, das ist ja, um das, denen geht es da ja, hat ja auch eine Zweckbindung. Man darf das ja jetzt nicht einfach so jetzt Ferienhäuser drauf bauen, sondern es hat die Zweckbindung, dass es wirtschaftlichen Interessen
3: gibt. Momentan hat doch die Deutsche Regas jetzt das Bürogebäude in Beschlag genommen, wird umgebaut und es wird auch die Halle seitens der Regas genutzt. Also von daher ist ja eine weitere Nutzung da, sicherlich nicht im Sinne des Erfinders, aber da müsste ja dann auch irgendwie Geld reinkommen. Aber es kann irgendwie keiner so richtig beziffern, was das nun ist und vor allen Dingen, wie man sich bedenkt, jetzt die ganzen Verbindlichkeiten der Sache Herr zu werden. Gibt es da irgendjemand, der sagt, okay, die Schulden bei der Landesbank so und so, werden die jetzt abgetragen, das ist die Lösung oder ist das immer noch so ein Damoklesschwert, was da über der Stadt Sassnitz schwebt?
2: Ja, ich sag mal, dadurch, dass man jetzt den Liegeplatz dort ausbaut und auch die Regas jetzt diese Flächen da teilweise mitnutzt, ich glaube, diese andere ist, glaube ich, jetzt, dass man die Flächen begradigt und dann die Türme raufstellt. Das war, ich weiß nicht, Liegeplatz 10 oder 12 oder was das jetzt, glaube ich. Damit führt man ja dieses Grundstück in den Nutzungsbedingungen ja weiter und führt sie einer neuen wirtschaftlichen Nutzung zu. Das ist ja dann sicherlich innerhalb des Nutzungsrahmens, wie es gesetzt ist, ja auch gegeben. Das, was ja in dem Sinne positiv ist, weil dann wahrscheinlich keine Schulden auf uns zukommen. Aber niemand sagt es uns. Wenn man nachfragt, kriegt man leeres Papier. Ne? Und man steht als dummer Bürger da und sagt sich ja, ich würde doch nur mal wissen, was mit meinem Geld passiert ist. Also es ist ja auch mein Geld. Unser aller Geld ist das, was da in Fördermittel reingegangen ist. Und einfach nur mal nachfragen, warum ist wie was passiert? Und sind jetzt noch Schulden, kommt noch ein dickes Osterei? Oder sind wir dann, wenn die anderen jetzt da Grundstück übernehmen sie dann auch die Schulden? Oder muss noch irgendeiner laufen? Oder blockiert uns irgendetwas noch den Fährhafen, den Stadthafen in Sassnitz, dass wir da jetzt nicht weiterkommen mit der Entwicklung, dass wir da jetzt irgendwelche Gebäude oder irgendwelche Sachen nicht bauen können, weil da noch Schulden drauf sind und Belastungen drauf sind, da eine Bank.
3: Naja, ich sehe das ja auch hier, das sind ja teilweise wirklich Knebelverträge. Die Frage ist ja dann, es gehört immer einer dazu, der sich diesen Knebelvertrag unterschreibt. Und aber so sieht es ja eigentlich nach einem relativ geschickten Schachzug der Landesbank aus. Ja? Die haben sich ja eigentlich hier gutgehend saniert. Also wenn ich das so sehe, an diesen Beträgen, an Sicherheiten, was die haben. Und das ist jetzt eigentlich letztendlich bei kommunalen Betrieben, ist das eigentlich jetzt die Schulden der Sassitzer Einwohner, ja, wenn ich das richtig sehe. Sicherlich hat das Land jetzt auch da, beziehungsweise der Landkreis, auch noch da entsprechend was mitzureden unter der Zwangsverwaltung. Aber es gehört immer einer dazu, der das unterschreibt. Du sagtest ja, der Bürgermeister damals und sicherlich auch die Fährhafen Sassitz GmbH damals werden sicher keine, die wollten. Im Jahr 2000 war ja hier so ziemlich alles niedergegangen. Ja. Die wollten frischen Wind schaffen, die wollten ein paar Arbeitsplätze schaffen. Die Leute sind abgewandert, die Fischerei war hinüber. Die haben sich ja jeden Strohhalm genommen. Aber für mich sieht es doch so aus, dass das die Landesbank schamlos ausgenutzt hat, sich die ganzen Grundstücke und das Tafelsilber eigentlich der Stadt Sassnitz hier unter den Nagel zu reißen, oder drückt mich dieser Eindruck?
2: Ja, und es gibt auch noch eine Unstimmigkeit, wenn man die Dokumente durchgeht, weil im Stadtvertreterbeschluss ging es darum, dass der Kredit mit 16%, es steht 16% drin, ja, richtig.
3: Das ist Wucher, oder? Das
2: und,
3: ist ja wie Dispo.
2: Man kann natürlich sagen und spekulieren, okay, das muss ein Schreibfehler sein, vielleicht waren es doch bloß 6%. Aber ich kann mir das nicht ganz nachvollziehen, weil die Notarin hat auch 16% reingeschrieben. Und eine Notarin, denke ich mal, guckt bestimmt ganz genau hin, was da in den Verträgen drin steht und geht nicht nach dem Stadtvertreterbeschluss, wenn sie da die Grundschulden und die Sachen einträgt in den Geschichten, dass sie sagt, da stand auch 16% plus 5% Nebenkosten.
3: Das wäre ja extrem heftig.
2: Und in dem Geschäftsbericht der Fährhafen Sassnitz GmbH steht wieder was von 6%. Jetzt ist ja die Frage, man muss das mal aufbröseln. Was stimmt denn jetzt? 16% oder 6%? Wird nur nach außen rausgehangen, das sind 6%, in Wirklichkeit sind es 16%. Und wir haben hier eine 10%ige Differenz von 29,5 Millionen Euro. Das sind ja unwahrscheinliche Zinsen, die da auflaufen. Und das ist ja auch schon mal, allein nur das mal aufbröseln. Was steht denn tatsächlich im Vertrag drin? Ne? Um das mal rauszukitzeln, ja, müssen wir jetzt 50 Millionen zurückzahlen? Oder wie sieht das aus? Und die nächste Geschichte, die mir eigentlich aufgestoßen ist, so Kredite haben ja normalerweise, das ist ja alles geweist, man weiß das ja nicht so genau, haben ja auch Bindungsfristen. Das heißt, man muss in einem gewissen Zeitraum, muss man das zurückzahlen, dann sind die Sachen irgendwann mal wieder abgegolten, beziehungsweise werden umgemünzt in andere Geschichten. Und genau als diese Summe zu Ende war, also diese Laufzeit zu Ende war, da hat die Eurobalte ihren Geschäftsbetrieb eingestellt. Sicherlich sind äußere Umstände wie Brexit und Fangquotenbegrenzung für den Ostseefisch sicherlich auch noch Maßgewicht gewesen. Aber es ist sehr seltsam, dass genau zum Zeitpunkt, als die 20 Jahre um waren,
3: ja,
2: genau zu dem Zeitpunkt sagen die, tschüss, wir machen den Laden hier zu. ist das nur eine Subventionsgeschichte, dass man sagt, wir sind nur gekommen, weil es Subventionen gab, und wenn es keine Subventionen mehr gibt, sind wir weg.
3: Naja, ich meine, wir erinnern uns an die Deutsche Bogen. Ja? Hm. Die hat ja auch noch auf dem Gelände des Fährhafens mehr oder weniger dort ihre Halle. Und da ist ja auch eine nickelnagelneue Halle gebaut worden. Die ist Eigentum, ist die Fährhafen Sassitz von dieser Halle. Dort stehen auch lauter neue Maschinen drin, die mit Fördermitteln bezahlt wurden. Und die zahlen ja seit Jahren keine Miete. Und dort ist eigentlich nur ein Hausmeister, der sagt, das ist doch wunderbar. Wir produzieren die Rohre in der Türkei für die Hälfte der Kosten wie hier in Deutschland. Aber dadurch, dass wir hier eine Niederlassung in Deutschland haben, können wir halt Made in Germany draufschreiben. Mhm. Ich habe das ja daher mitgekriegt, dass er der Fährhafen Sassitz für die Instandhaltung des Gebäudes verantwortlich ist. Das heißt, die kriegen zwar keine Miete, aber wenn da irgendwas dran zu machen ist, kaputt gegangen oder irgendwas, dann sind die trotzdem noch dafür zuständig und haftbar. Das ist eigentlich Irrsinn, ja? Dass ich noch jemanden das Haus schön mache, der sowieso keine Miete bezahlt. Ich weiß nicht, wie das dann da abgelaufen ist, aber das sind so einige Fragen, die man noch an zum Beispiel auch den Herrn Kreusche hätte. Aber du hast ja auch noch ein paar Fragen an den Herrn Kreusche, die die jetzt mal artikulieren.
2: Ja, die kommen gleich nochmal. Ich will nochmal ganz kurz nochmal den Zuhörern, die sich das vielleicht doch antun, uns ja mal zuhören und das sich versuchen mal für sich zu vereinnahmen. Also es gibt einen doppelten Knebelvertrag und das ist ein 2010 geschlossener Vertrag, den einmal die HBEG geschlossen hat, die ja eigentlich eine Zweckbindung hat für den Stadthafen Sassens, für Tourismus und für Fischerei. Und sie hat aber ein Dokument unterschrieben mit Haftungsgrund Fremdmittel für das Projekt der Eurobaltic GmbH. Und ein textlich dazu identisches aufgebautes Dokument, ein Einredeverzicht, hat zum gleichen Tage die Fährhafen Sassens unterschrieben, für freie Flächenaufspülung und Umschlagskarriere für die Eurobaltic. Das heißt, man hat beide ins Boot genommen mit dem gleichen Vertrag und das Vertragswerk ist von Schwerin vorgegeben worden. Da sehen wir alle mal, wo sitzt da eigentlich hier Deibel? Mhm. Der sagt ganz genau, wie das zu laufen hat und die anderen sagen, naja, okay, wir machen es auf diesem Grund. Aber es ergeben sich letztendlich daraus ja Fragen und die möchte ich ganz gerne mal in der hiesigen öffentlichen Einwohnerfragestunde mal loswerden. Ich frage direkt den Herrn Bürgermeister Leon Kreusche. Sehr geehrter Herr Bürgermeister, am 13.07.2000 hat die 100%ige städtische Tochtergesellschaft HBIG Sassnitz eine Einredeverzichtserklärung zugunsten der Eurobaltic im Fährhafen Mukran unterzeichnet. Ich frage Sie erstens, mit welcher Summe haftet die HBIG aktuell aus dieser Erklärung für die ausgefallenen Kredite der Eurobaltic bei der Landesbank Nord? Zweitens, inwieweit ist das operative Budget zur Entwicklung unseres Stadthafens durch diese verdeckte Haftung für den Fährhafen Sassens blockiert oder gefährdet? Drittens, warum wurden genau diese Haftungsklauseln in meiner Informationsfreiheitsgesetzanfrage rechtswidrig als Persönlichkeitsrechte geschwärzt? Diese drei Fragen beantwortet zu bekommen, das wäre schon mal eine schöne Sache.
3: Naja, vielleicht geschehen ja noch Zeichen und Wunder und der Herr Kreusche nimmt sich ein Herz an. Die Frage ist, ob er es überhaupt beantworten kann. Also das ist ja auch vor seiner Zeit passiert. Aber das sind natürlich unbequeme Fragen, die du da stellst. Das muss man mal so sagen. Aber wie du schon sagtest, also da ist hier einiges vom Land Schwerin vorgegeben worden. Und vor allen Dingen der finanzielle Druck quasi dieser Landesbank. Und da frage ich mich wirklich, ob man hier nicht die Gutgläubigkeit und vor allen Dingen die Notlage in einem niedergehenden System, was dann so um die 2000er, Ende der 90er war, dass dann auch die Stadtvertreter von Sassnitz dann quasi jedem Strohhalm einer weitergehenden Entwicklung und Beschäftigungsgarantie zugestimmt haben. Und wahrscheinlich ist das auch dadurch halt so gekommen, dass die solche Sachen unterschrieben haben, wo eigentlich man sagen müsste, also unter normalen Bedingungen wird das keiner machen. Ja, wie gesagt, es sind große Belastungen, die jetzt für die Stadt Sassnitz aufgetreten sind. Was in diesem Fährhafen passiert, kann ich ja nur selber aus eigener Erfahrung sagen. Also man hat uns blühende Landschaften versprochen. Die Landschaften blühen mittlerweile aus diesen Wegen und Platten. Das ist alles Baujahr 84 bis 86. Und seitdem hat an vielen Ecken dort auch keiner mehr irgendwas gemacht. Also wenn da irgendwelche großen Löcher mittlerweile auftauchen, wird das einfach nur abgeschrankt, damit da keiner mit dem Auto reinfällt. Sind eigentlich für mich untragbare Zustände dort. Wir werden sehen, wie das ausgeht. Wir haben am Sonntag jetzt nun Wahl.
2: Und nicht wir, wir ja nicht. Ja, ja. Leider noch nicht. Ja. Aber Sachsen-Anhalt.
3: Sachsen-Anhalt hat Wahl. Wir haben bald auch die Wahlen. Die Wahlbenachrichtigung ist schon da. Und vielleicht sollte man sich überlegen, was man hier, welche Leute man in das Landesparlament schickt. Will man einen weiter so mit diesem Geklüngel oder will man da mal wenigstens versuchen, frischen Wind da reinzukriegen und ein bisschen Transparenz? Weil das, was hier von dir vorgelegt wird, das ist quasi das Gegenteil, was ich unter Transparenz verstehe. Aber es ist ganz gut, dass die KI aus diesen Fetzen da noch Zusammenhänge erkennt, die sonst wahrscheinlich untergegangen wären. Und das ist schon mal ganz gut. Wir werden die Sache auf jeden Fall hier behalten. Und wenn natürlich jemand anders Fragen hat dazu, kann er sich natürlich auch hier bei uns über Rügenradio wenden. Und wir stellen dann auch den Kontakt zu Norbert Dahms her. Norbert, ich danke dir erstmal für deine Zeit, dass du so viel Zeit, Geld und Mühen aufgewendet hast, um hier deine Wahrheit ein bisschen zutage zu helfen. Und vielleicht kriegen wir die Fragen irgendwann auch noch beantwortet. Und irgendjemand wird es schon geben, der da mal da reinhört und sagt, Mensch, sollte ich vielleicht mal drüber nachdenken, was da in Zukunft mit der Stadt Sassnitz passiert.
2: Ja, ich danke dir auch mal dafür, dass ich das alles mal so darlegen konnte. Ein Satz vielleicht noch. Die Aufgabe, das zu kontrollieren und danach zu fragen, ist eigentlich die Aufgabe der Stadtvertreter, der jetzigen Stadtvertreter. Und die jetzigen Stadtvertreter, da gibt es den Rechnungsprüfungsausschuss, da gibt es den Finanzausschuss, da gibt es den Hauptausschuss, da gibt es die Stadtvertretung und auch Ordnungsausschuss. Die können sich da alle mit befassen und können da wirklich mal nachhaken und können da mal

0: Licht ins Dunkle reinbringen. Und Sie müssen es ja nicht in der OZ raushängen, aber Sie müssen es für sich klären, was ist da gehackt. Das wäre ganz wichtig. Das wäre dann auch mal wieder ein Stückchen gelebte Demokratie und ein Stückchen mehr von Transparenz, wovon immer so viel gesprochen wird von den Parteien, nichts, dass sie mehr sagen, wir sind demokratisch und wir sind transparent von dem, was wir tun.
1: Ja. Das sind wahre Worte. Norbert, ich danke dir erstmal für deinen Besuch und wir sehen uns garantiert demnächst mal wieder.
0: Ja, schauen wir mal. Ne?
1: Ciao. Danke. Ne?
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1: Der Staat im Dauerrausch. Die Regierung frisst, der Bürger zahlt. Die Einnahmen des Fiskus steigen trotz schwacher Konjunktur weiter an und entlarven ein System, das sich selbst stabilisiert, während die finanzielle Basis der Bevölkerung schleichend erodiert und jede neue Belastung als alternativlos verkauft wird. Ein Kommentar von Janine Beicht. Während die deutsche Wirtschaft unter geopolitischen Schocks ächzt und die Frühjahrsprojektion der Regierung das erwartete Wachstum gerade auf mickrige 0,5% halbiert hat, feiert der Fiskus einen stillen Sieg. Im März kassierten Bund und Länder 89,27 Milliarden Euro an Steuern, ein Plus von 3,6% zum Vorjahr. Für das erste Quartal steht unterm Strich ein Zuwachs von 0,9%. Die Quellen dieses scheinbaren Aufschwungs sind bezeichnend. Die Grunderwerbsteuer hat ihren höchsten Stand seit 2022 erreicht. Die Lohnsteuer legte um 4% zu. Der Staat, dieser Krisenprofiteur par excellence, saugt weiter fleißig aus den Taschen der Steuerzahler, während draußen die Energiepreise durch den Iran-Krieg explodieren und die Industrie über eine neue Kostenwelle klagt. Die Berliner Transformationskoalition atmet auf. Doch wer genau hinsieht, erkennt das perfide Spiel. Ein reicher Staat, ein armer Bürger. Private Vermögensbildung wird zur Illusion, während der Apparat an allen Ecken mehrfach zugreift und gleichzeitig neue Steuerdebatten über Erbschaftssteuer, Vermögenssteuer, das Ehegattensplitting und die Mitversicherung von Ehepartnern in der gesetzlichen Krankenversicherung lostritt. Besonders zynisch wirkt die geplante Aushöhlung des Ehegattensplittings, die vor allem die einheimische bürgerliche Familie trifft, während Gastarbeiterfamilien aus dem alten Vertragswerk von 1964 weiterhin profitieren. Das ist kein Versehen, das ist spalterische Politik, die gezielt die Mitte der Gesellschaft ausblutet. Der Staat verteilt jedes Jahr 321 Milliarden Euro an Subventionen. Das sind exakt 7% der gesamtwirtschaftlichen Leistung. Mit einer Neuverschuldung von rund 4,5% im laufenden Jahr, Sondervermögen eingerechnet, wird klar, dass der Fiskus künftig noch aggressiver über den Anleihemarkt zugreifen wird. Am Ende zahlt wieder der Steuerzahler, sei es durch höhere Abgaben oder durch die schleichende Inflation, die den Familien die Kaufkraft zerfrisst. Der Ukraine-Krieg muss unter allen Umständen weiterlaufen, der NGO-Komplex braucht Nachschub. Die linksgrüne Umverteilungsmaschine läuft auf Hochtouren. Der Professor für Wirtschaftspolitik an der Universität Freiburg, Lars Feld, bringt es exakt auf den Punkt. Er kritisiert diese Entwicklung. Zitat: Problematisch sind nicht die Summen, sondern auch, wo diese Mittel konzentriert sind. Da handelt es sich häufig um ökonomisch fragwürdige Programme. Zitat Ende. Der Staat ist zum gewaltigen Selbstbedienungsladen geworden, in dessen Zentrum ein überfetter Apparat sitzt, der die produktiven Kräfte der Gesellschaft systematisch aussaugt. Kürzungen für die Schwächsten, während die Kassen der Profiteure klingeln. Genau in diesem Kontext sickert ein internes, 108-seitiges Arbeitspapier durch, das unter dem harmlosen Titel »Effizienter Ressourceneinsatz bei Leistungsgesetzen – radikale Einschnitte bei Leistungen für Kinder, Jugendliche und Menschen mit Behinderungen« vorsieht. Mehr als 70 Vorschläge mit einem bezifferten Sparvolumen von 8,6 Milliarden Euro, wobei zwei Drittel der Ideen nicht einmal beziffert sind. Das Papier stammt aus einer Arbeitsgruppe von Bund, Ländern und kommunalen Spitzenverbänden, an der das SPD-geführte Arbeitsministerium und das CDU-geführte Familienministerium maßgeblich beteiligt waren. Es wurde abseits der Öffentlichkeit erarbeitet und beim Arbeitstreffen von Bund, Ländern und Kommunen am 25. März diskutiert. Individuelle Rechtsansprüche auf Schulbegleitung sollen gestrichen werden, das Wunsch- und Wahlrecht von Menschen mit Behinderungen eingeschränkt, die Nachbetreuung junger Erwachsener aus der Jugendhilfe komplett abgeschafft. Junge Geflüchtete ab 16 Jahren sollen in Gemeinschaftsunterkünfte mit reduzierten Standards gesteckt werden. Alleinerziehende müssen mit deutlich geringerem Unterhaltsvorschuss auskommen. Manche dieser Vorschläge widersprechen offen der UN-Behindertenrechtskonvention und der UN-Kinderrechtskonvention. Dr. Joachim Rock, Hauptgeschäftsführer des Paritätischen Gesamtverbandes, erklärte dazu, Zitat: Was hier unter dem harmlosen Titel effizienter Ressourceneinsatz verhandelt wird, ist ein Angriff auf Errungenschaften, die elementar für die soziale Teilhabe sind und die über Jahrzehnte erkämpft wurden. Dass solche grundlegenden Leistungen für Kinder, Jugendliche und Menschen mit Behinderungen so radikal gekürzt werden sollen und die Debatte an den Menschen vorbei

Weise, technokratisch und fern jeder öffentlichen Rechenschaft. Sparen am Patienten, während die Kassenchefs kassieren. Parallel dazu legt Gesundheitsministerin Nina Warken ihre Pflegereform vor. Die Entlastungen im Heim sollen erst nach 18 statt nach 12 Monaten greifen. Die Kriterien für Pflegegrade werden verschärft. Der Chef der DAK Gesundheit, Andreas Storm, warnt unmissverständlich, die Pläne würden die Sozialhilfequote in der stationären Pflege bis 2029 über die 40%-Marke treiben. Er äußerte, Zitat, die jetzt bekannt gewordenen Vorschläge zur Pflegereform verschärfen das Problem der stark steigenden Heimentgelte drastisch. Dadurch wird das Pflegeheim für immer mehr Menschen endgültig zur Armutsfalle. Zitat Ende. Die Präsidentin des Deutschen Pflegerats, Christine Vogler, spricht von einer realen Mehrbelastung für die Betroffenen und wirft der Ministerin vor, nur fiskalisch anzupacken, ohne die strukturellen Probleme anzugehen. Während die Beitragszahler bluten sollen, bleiben die Gehälter der Kassenchefs unangetastet. Jens Baas von der Techniker Krankenkasse kassiert 402.518 Euro im Jahr, Christoph Straub von der Barmer 360.600 Euro, Andreas Storm von der DAK immerhin noch 352.308 Euro. Die AOK Niedersachsen zahlt ihrem Chef Jürgen Peter 311.791 Euro plus 62.576 Euro Bonus. Das sind keine Ausreißer, das ist System. Die Krankenkassen stecken in der Finanznot, die Beitragszahler sollen höhere Zuzahlungen, weniger Krankengeld und Leistungskürzungen schlucken, aber an die Vorstandsgehälter rührt niemand. In der großen Gesundheitsreform tobt der Koalitionsstreit. Vier zentrale Punkte lassen die schwarz-rote Eintracht bröckeln. Die Einschränkung der kostenlosen Mitversicherung von Ehe- oder Lebenspartnern, die Unterfinanzierung der Gesundheitskosten für Bürgergeldempfänger durch den Bund in Höhe von 10 Milliarden Euro pro Jahr, die Zurückhaltung bei Einschnitten für die Pharmabranche und die geplanten Kürzungen beim Krankengeld. Warken will die Höhe auf 65% des Bruttogehalts senken, die Dauer auf maximal 78 Wochen in 3 Jahren begrenzen und das Kinderkrankengeld um 5% kürzen. Neu kommt die Teilzeitkrankschreibung. Wer mehr als 4 Wochen krank ist, soll mit Zustimmung des Arbeitgebers und ärztlicher Feststellung zu 25, 50 oder 75% arbeitsfähig erklärt werden können. Arbeitgeber sparen Lohn, die Kassen zahlen nur noch anteilig Krankengeld. Der Deutsche Gewerkschaftsbund, DGB, positioniert sich klar dagegen. DGB-Vorstandsmitglied Anja Piel sagte, Zitat, wer krank und arbeitsunfähig ist, soll sich vollständig auskurieren, ansonsten steigt das Risiko, länger und ernsthafter zu erkranken. Zitat Ende. Unterm Strich entsteht so ein System, das Belastungen nach unten durchreicht und Verantwortung nach oben konsequent ausspart. Die geplante Steuerreform als Potemkinsches Dorf. Mitten in diesem Chaos legt die Unionsfraktion ein Steuerkonzept vor, das wie ein verzweifelter Versuch wirkt, bürgerliche Wähler bei Laune zu halten. Bis zu 30 Milliarden Euro Entlastung sollen kommen, Grundfreibetrag um mindestens 1.000 Euro rauf, Spitzensteuersatz erst ab 85.000 statt 70.000 Euro, Solidaritätszuschlag komplett abschaffen, dafür die Reichensteuer auf 47,5% ab 210.000 Euro anheben. Subventionen sollen pauschal um 15% pro Jahr gekürzt werden, 8 Milliarden in der Verwaltung eingespart. Finanzpolitiker Yannick Buri und Florian Dorn sprechen von einem Durchbruch. In dieser Gemengelage inszeniert die Union ihr Konzept als Gegenentwurf zur wachsenden fiskalischen Schieflage, als Beleg dafür, dass Entlastung und Konsolidierung zugleich möglich seien. CDU-Generalsekretär Carsten Linnemann äußerte dazu, Zitat, die Reform wäre ein Durchbruch in der aktuellen Steuerdebatte. Sie wäre genau das richtige Signal, dass sich in Deutschland etwas zum Guten bewegt. Zitat Ende. Doch die Realität ist ernüchternd und sie trägt den Stempel einer klassischen Potemkinschen Kulisse. Eine detaillierte Durchrechnung zeigt, dass die monatliche Entlastung für die allermeisten Bürger kaum spürbar oder sogar illusorisch bleibt. Niedrige Einkommen dürfen sich auf 15 bis 30 Euro im Monat freuen, die Mittelschicht auf 25 bis 60 Euro, die obere Mittelschicht immerhin auf 80 bis 150 Euro.
Bei sehr hohen Einkommen mischt sich die

0: Reichensteuererhöhung ein und neutralisiert einen Teil der angeblichen Erleichterung. Der große Hebel ist weder der Freibetrag noch die große Geste, sondern lediglich die Soli-Abschaffung und die Verschiebung des Spitzensteuersatzes. Alles andere verpufft im progressiven Tarifsystem. Das Konzept bleibt vage bei der Gegenfinanzierung. Der Staat hat sich längst auf höhere Verteidigungsausgaben und seine grüne Subventionsarchitektur festgelegt. SPD-Finanzminister Lars Klingbeil wird das Papier ohnehin in den Reißwolf werfen. Die Union, die selbst massiv am Ausbau des Staatsapparates mitgewirkt hat, allein im letzten Jahr netto mehr als 100.000 neue Stellen im öffentlichen Dienst geschaffen hat, spielt nur Theater. Sie signalisiert Vernunft und zieht dann doch auf der linken Spur weiter. Mit dieser Union wird es keine echten Steuersenkungen geben. Merz und die Rente, das große Eingeständnis des Scheiterns. Und dann kommt der Kanzler selbst und spricht aus, was alle längst ahnen. Beim Jubiläumsempfang des Deutschen Bankenverbandes erklärte Friedrich Merz nüchtern, Zitat: Die gesetzliche Rentenversicherung allein wird allenfalls noch die Basisabsicherung sein für das Alter. Sie wird nicht mehr ausreichen, auf Dauer den Lebensstandard zu sichern. Zitat Ende. Darüber hinaus hielt der Kanzler einen erheblich größeren Ausbau kapitalgedeckter Komponenten in der betrieblichen und privaten Altersversorgung für erforderlich, statt wie bisher primär auf Freiwilligkeit zu setzen. Das ist ein offenes Eingeständnis, dass das gesamte Wohlfahrtsstaatversprechen für die Beitragszahler gescheitert ist. Das Geld der Einzahler ist weg, verschwendet an Subventionen, an eine ausufernde Asylindustrie, an einen dysfunktionalen Sozialstaat, der immer mehr Leistungsbezieher finanziert, während die produktive Mitte immer stärker belastet wird. Manuela Schwesig ging den Kanzler frontal an. Auf Facebook schrieb sie, Zitat: Ich habe überhaupt kein Verständnis für die Vorgehensweise des Kanzlers. Es liegen noch überhaupt keine Vorschläge aus der Rentenkommission vor. Solche Aussagen machen den Menschen Angst. Und es ist besonders stillos, diese Ankündigungen beim Bundesverband der Banken zu machen, in deren Führungsetagen garantiert niemand auf die gesetzliche Rente angewiesen ist. Es muss Schluss damit sein, dass der Kanzler und seine Regierung den Menschen erzählen, dass sie zu wenig arbeiten und dass sie stärker belastet werden müssen. Zitat Ende. Besonders im Osten, wo die gesetzliche Rente für viele das einzige Alterseinkommen ist, löst das blankes Entsetzen aus. Unionsvizefraktionschef Sepp Müller und Mecklenburg-Vorpommerns CDU-Chef Daniel Peters distanzieren sich ebenfalls. Die Umfragewerte der Union rauschen in den Keller. Merz hat den Beitragszahlern klargemacht: Ihr habt jahrzehntelang eingezahlt, jetzt bleibt euch die Basis, der Rest ist euer Problem. Private Vorsorge, bei steigenden Energiepreisen, Abgaben und einer Politik, die Eigentumsbildung systematisch erschwert, ist diese Forderung eine blanke Verhöhnung. Deutschland auf dem Weg in den ökosozialistischen Abgrund? Was sich hier abspielt, ist kein Unglück, sondern Programm. Die Koalition aus CDU, CSU und SPD hat sich zur grün-etatistischen Allianz gewandelt. Sie baut den Staat aus, subventioniert ihre Günstlinge, kürzt bei den Schwächsten und bei den Familien, die das System eigentlich tragen. Die Industrie bekommt Milliarden für den Industriestrompreis, die Pflegeheime werden zur Armutsfalle, Kinder und Behinderte verlieren Teilhabe, die Rente wird zur Mindestsicherung, gleichzeitig wächst der Verwaltungsapparat, die Subventionsmaschine läuft heiß und der Steuerzahler soll gefälligst stillhalten. Der Iran-Krieg treibt die Energiepreise neben dem ideologischen Klimawahn weiter in die Höhe. Die Wachstumsprognose liegt bei lächerlichen 0,5% und doch geht die Ausgabenparty ungebremst weiter. Der Staat schwimmt in Geld, weil er es sich aus den Taschen der Mitte holt. Die Privatwirtschaft verabschiedet sich entweder in die Insolvenz, in die Apathie oder ins Ausland. Was bleibt, ist der wiederholte Versuch, einen deutschen Sozialismus aufzubauen, diesmal unter schwarz-roter Flagge, mit ökosozialistischem Anstrich und militärischem Sockel. Die Bürger zahlen die Zeche und sie sollen auch noch dankbar sein.
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1: Dokufilm zur Nord Stream-Sprengung. Beweismaterial wird unter Verschluss gehalten. Von Markus Klöckner. Wir jagen die Maus, aber übersehen den Elefanten. Das sagt der Dokumentarfilmer Moritz Enders im Nachdenkseiten-Interview zur Nord Stream-Sprengung. Zu dem schwersten Anschlag auf die Energieinfrastruktur in der Geschichte der Bundesrepublik hat Enders eine Dokumentation für das Magazin Hintergrund veröffentlicht, die es in sich hat. Enders und sein Kollege Gunter Merz kommen zu dem Schluss, dass die sogenannte Andromeda-Spur ein Ablenkungsmanöver ist. Enders spricht von Beweismaterial zur Sprengung, das in Schweden unter Verschluss gehalten wird. Der Film Nord Stream – Die Sprengung hat gerade Premiere im Babylon-Kino in Berlin und ist dort am 7. und 15. Juni nochmals zu sehen. Herr Enders, Sie haben mit Ihrem Kollegen Gunter Merz einen Dokumentarfilm zur Nord Stream-Sprengung gedreht. Vorab, was haben Ihre Recherchen hervorgebracht? Wer ist verantwortlich? In dem Film geht es nicht nur um die Frage, wer den Anschlag auf die Pipelines vor Ort durchgeführt hat, sondern auch darum, wer davon besonders profitiert. Mit anderen Worten, welche wirtschaftlichen sowie geo- und machtpolitischen Motive können für die Tat bestanden haben? Spoilerwarnung: Mein Kollege Gunter Merz und ich sind zu der Auffassung gelangt, dass auf die eine oder andere Weise die USA dahinter stecken und auch die Hauptverantwortlichen sind. Wie weitreichend war dieser Anschlag für Deutschland und Europa? Die Folgen sind verheerend, aber das gesamte Ausmaß des Desasters wird erst in den nächsten Jahren deutlich werden. Es liegt ja auf der Hand, dass die deutsche Industrie ohne den Zugang zu billiger Energie nicht wettbewerbsfähig ist. Der Deindustrialisierungsprozess ist bereits in vollem Gange, er dürfte aber noch weiter an Fahrt aufnehmen. Das ist natürlich ein wirtschaftliches Problem, denn es raubt künftigen Generationen Wohlstand und Entfaltungsmöglichkeiten. Es ist aber auch ein politisches und geopolitisches Problem, denn es zwingt Deutschland und die gesamte EU in eine noch stärkere energiepolitische Abhängigkeit von den USA, welche mit ihrem LNG-Gas Russland als Hauptgaslieferanten verdrängt haben. Ironie der Geschichte: Während sich die ehemalige Sowjetunion und später die Russische Föderation immer penibel an die Verträge gehalten haben, steht jetzt zu befürchten, dass die USA ihre neue Position als Druckmittel gegen Deutschland und die EU einsetzen werden. Damit wäre jede Debatte über eine strategische Autonomie Europas, wie sie unter anderem vom französischen Präsidenten Macron angestoßen worden ist, vom Tisch. Waren die Gaspreise denn nicht schon vor der Explosion der Pipelines in die Höhe geschnellt? Das ist richtig. Ein Grund hierfür dürfte sein, dass die EU seit den 2000er Jahren die Liberalisierung des Gasmarktes vorangetrieben hat. Dabei wurden langfristige Lieferverträge mit stabilen Preisen und hoher Planungssicherheit zunehmend durch Spotmärkte, also tagesaktuelle Marktpreise, ersetzt. Dadurch konnten Finanzinvestoren und Händler von kurzfristigen Preisschwankungen profitieren. Auch der Emissionshandel, Stichwort CO2-Zertifikate, und niedrige Füllstände der europäischen Gasspeicher im Sommer 2021 dürften hier eine Rolle gespielt haben. Nichtsdestotrotz bleibt der Fakt, dass 3 von 4 Pipeline-Röhren gesprengt worden sind und eine Inbetriebnahme der 4. noch intakten Röhre nicht ernsthaft in Erwägung gezogen wird. Damit beraubt sich die deutsche Politik der Möglichkeit, wirtschaftlich existenzgefährdenden Entwicklungen entgegenzuwirken. Wie bewerten Sie vor diesem Hintergrund den Umgang der deutschen Politik mit der Nord Stream-Sprengung? Der Investigativjournalist Dirk Pohlmann bringt es in unserem Film ja auf den Punkt. Die Deutschen, Schweden und Dänen wissen genug, um zu wissen, dass sie nicht noch mehr wissen wollen. Offen gestanden, das kann ich verstehen. Denn sollte sich die deutsche Politik mit der Frage auseinandersetzen, ob die Seymour-Hirsch-These stimmt und die USA hinter den Anschlägen stecken, dann müsste sie auch in Erwägung ziehen, dass ihr vermeintlich wichtigster Verbündeter einen kriegerischen Akt gegen ihr eigenes Land durchgeführt hat. Und, falls ja, müssten wir wohl unser aktuelles Bündnissystem inklusive NATO in Frage stellen. Allerdings: Die alte Weltordnung befindet sich im Umbruch, die sogenannte multipolare Weltordnung zeichnet sich ab und da brauchen Deutschland und die EU diplomatische Vielseitigkeit statt einer einseitigen Bindung an die USA. Der ehemalige US-amerikanische Sicherheitsberater Henry Kissinger soll gesagt haben, es ist gefährlich, Amerikas Feind zu sein, aber Amerikas Freund zu sein ist verhängnisvoll. Man kann von Kissinger halten, was man will. Ein brillanter Analytiker war er. Was hat es mit der Semmer-Hirsch-These, die Sie eben erwähnt haben, auf sich? Die Semmer-Hirsch-These besagt, dass die USA die Pipelines gesprengt haben, und zwar auf folgende Weise. Während des Baltops-Manövers, Baltops steht für Baltic Operations, im Juni 2022, brachten speziell ausgebildete Taucher im Auftrag der USA die Sprengsätze an die Pipelines an. Diese wurden dann am 26. September über eine Sonarboje, die akustische Signale aussendet, ferngezündet. Bei der Formulierung seiner Hypothese stützte sich Hirsch auf nur eine Quelle, was ihm immer wieder vorgeworfen worden ist. Allerdings wurden die Aussagen dieser Quelle von dem emeritierten Professor der Physik am MIT und ehemaligen Pentagon-Berater Theodore Postol überprüft und als plausibel eingestuft. Doch anstatt diese Spur ernst zu nehmen und sie weiter zu verfolgen, haben sich die deutschen Ermittler auf die sogenannte Andromeda-These fokussiert und halten nach wie vor an ihr fest. Es soll also eine Handvoll Taucher gewesen sein, die von einem Segelboot der Andromeda aus in die Tiefe getaucht ist und die mit einem Zeitzünder versehenen Bomben an den Pipelines angebracht hat. Und was halten Sie von dieser Andromeda-These? Schon bevor wir mit dem Film angefangen haben, hatte ich mich gefragt, wie es möglich sein soll, von einem kleinen Segelboot aus einen derart groß angelegten Anschlag durchzuführen. Da ging es um den Tauchvorgang selbst, aber auch um Fragen zur Logistik. Wie viel Ausrüstung müssten diese Leute mitgenommen haben? Wie schwer müssten die Bomben gewesen sein? Wie hätten sie diese zu Wasser gelassen? Wie hätte das Segelboot die exakten Stellen und seine Position halten können, ohne abzudriften? Oder hätte sie dafür eine schwere Ankerkette benötigt? Diese Fragen haben viele argwöhnisch gemacht, aber unser Gesprächspartner Erik Andersson macht uns im Film auf noch zwei weitere Aspekte aufmerksam. Der eine betrifft die Reiseroute der Crew. Sie soll von Rostock aus losgesegelt sein und nicht von einem polnischen Hafen, der viel näher an den Stellen der Explosion gelegen gewesen wäre. Der zweite bezieht sich auf die Sicherung des Beweismaterials, also den Überresten der Sabotage am Meeresgrund. Denn das wurde geborgen und wird nun in Schweden unter Verschluss gehalten. Deutsche Ermittler haben keinen Zugang dazu. Man fragt sich, sollte diese Andromeda-These tatsächlich stimmen, warum versucht man dann nicht, diese anhand des geborgenen Materials forensisch zu untermauern? Im Film gehen wir detaillierter auf diese Fragen ein. Sie glauben also, es ist nichts dran an der Andromeda-These? Dirk Pohlmann und Professor Ola Thunander, die beide in unserem Film zu Wort kommen, sind der Meinung, es handele sich um eine Cover-Story. Und Dirk Pohlmann sagt uns zudem, die ideale Cover-Story ist nicht gelogen, sondern sie stimmt. Die Andromeda-Crew ist also tatsächlich auf der Ostsee herumgesegelt, war an den Tatorten und in verschiedenen Häfen gut sichtbar. Vielleicht zu gut sichtbar, wie Ola Thunander anmerkt. Aber wir jagen ja die Maus und übersehen den Elefanten im Raum. Wer die Wahrheit sucht, muss wohl tiefer graben und versuchen, einzelne Ereignisse in einem breiteren geopolitischen Kontext einzubetten. In unserem Film bemühen wir uns darum. Darin geht es also nicht nur um die Frage, wer war's, sondern vor allem auch darum, wer von den Anschlägen am meisten profitiert und wie bestimmte Narrative gesetzt werden, die dann den medialen Diskurs bestimmen. Ihr Fazit? Die Sprengung der Pipelines war für Deutschland und die EU, oder sagen wir für den allergrößten Teil ihrer Bewohner, sicherlich ein schwerer Schlag in die Magengrube. Doch wir sollten den Anschlag nicht isoliert als reine Wer-hat-es-getan-Frage betrachten, sondern die ökonomischen, geopolitischen und strategischen Interessen externer Akteure erkennen, die sich dahinter verbergen. Unser Film möchte dazu beitragen, diese Zusammenhänge sichtbar zu machen. Moritz Enders ist Dokumentarfilmer, Regisseur und Schriftsteller. Er studierte Geschichte in Rom und Sevilla. Er ist Autor mehrerer Dokumentarfilme, unter anderem für das ZDF und Arte. Zu seinen Filmen gehören unter anderem Schüsse auf dem Petersplatz, Wer wollte den Papst ermorden und Tod eines Bankers, der Skandal um die älteste Bank der Welt und der Film Toxic NATO wurde von ihm selbst produziert. Lesetipp: Moritz Enders, Die Prinzessin von Centocelle. Lebe dein Leben selbst, sonst tun es andere für dich. 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
2: Wehmutter Klatsch. Auf euch. Auf gute Freunde!

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